0: Wird es ein Sommer der Reformen? Die Bundesregierung hat sich einiges vorgenommen. Zur Vorbereitung treffen sich die Spitzen der Regierungskoalition heute mit Vertretern der Gewerkschaften und Arbeitgeber.
1: Die Zeit drängt. Bis zur Sommerpause will die Bundesregierung liefern und ein Reformpaket schnüren. Stand jetzt ist eine Einigung aber noch meilenweit entfernt. Stichwort flexiblere Arbeitszeiten etwa. Unterschiedlicher Meinung sind Schwarz-Rot auch beim Thema Steuern. Die SPD will die Erbschaftssteuer reformieren, die Union lehnt das kategorisch ab. Die Bundesregierung hofft, dass Wirtschaftsverbände und Gewerkschaften heute Abend mit gemeinsamen Vorschlägen in die Reformdebatte einsteigen. Ausgang der Gespräche völlig offen. David Riemer, Nachrichtenredaktion.
0: Selten stand eine Gesundheitsministerkonferenz von Bund und Ländern so unter Beschuss wie die heute in Hannover. Bundesweit protestieren Lobbygruppen und Gewerkschaften gegen die geplanten Sparmaßnahmen im Gesundheitssystem.
2: Arztpraxen, Krankenhäuser und die Pharmaindustrie, bei ihnen soll der Rotstift massiv angesetzt werden. Mehr als 16 Milliarden Euro sollen kommendes Jahr durch die Gesundheitsreform eingespart werden, damit rote Zahlen im Gesundheitssystem und höhere Beiträge für die Versicherten verhindert werden. Die Gewerkschaften warnen dagegen vor Krankenhausschließungen, wenn die Kliniken mit weniger Geld auskommen sollen, und der Verband der Hausärzte vor spürbaren Folgen für die Versorgung der Kranken. Einige wollen deshalb aus Protest zum Beispiel auch Plätze im Wartezimmer sperren. Thomas Thonfeld, Nachrichtenredaktion.
0: Die ohnehin schon angespannte Atmosphäre in Großbritannien ist durch eine Bluttat weiter angeheizt worden. Nachdem ein Mann bei einem Messerangriff schwer verletzt worden war, kam es in der nordirischen Hauptstadt Belfast zu gewaltsamen Protesten. Mehrere Fahrzeuge wurden in Brand gesetzt. Der mutmaßliche Täter stammt aus dem Sudan. Mehrere hundert Menschen versammelten sich Berichten zufolge in der Stadt, um gegen Einwanderung zu demonstrieren.
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1: Ich bin Babit Büchner. In der Nacht haben sich die USA und der Iran erneut gegenseitig angegriffen. Das US-Militär sprach von Selbstverteidigung wegen des Abschusses eines amerikanischen Kampfhubschraubers. Irans Militär sprach dagegen von einem fadenscheinigen Vorwand. Inzwischen hat das US-Militär seine Angriffe beendet. Offiziell gilt im Irankrieg seit 2 Monaten eine Waffenruhe. Wird es ein Sommer der Reformen? Die Bundesregierung hat sich einiges vorgenommen. Zur Vorbereitung treffen sich die Spitzen der Regierungskoalition heute mit Vertretern der Gewerkschaften und Arbeitgeber.
2: Die Zeit drängt. Bis zur Sommerpause will die Bundesregierung liefern und ein Reformpaket schnüren. Stand jetzt ist eine Einigung aber noch meilenweit entfernt. Stichwort flexiblere Arbeitszeiten etwa. Unterschiedlicher Meinung sind Schwarz-Rot auch beim Thema Steuern. Die SPD will die Erbschaftssteuer reformieren, die Union lehnt das kategorisch ab. Die Bundesregierung hofft, dass Wirtschaftsverbände und Gewerkschaften heute Abend mit gemeinsamen Vorschlägen in die Reformdebatte einsteigen. Ausgang der Gespräche völlig offen. David Riemer, Nachrichtenredaktion.
1: Selten stand eine Gesundheitsministerkonferenz von Bund und Ländern so unter Beschuss wie die heute in Hannover. Bundesweit protestieren Lobbygruppen und Gewerkschaften gegen die geplanten Sparmaßnahmen im Gesundheitssystem.
3: Arztpraxen, Krankenhäuser und die Pharmaindustrie, bei ihnen soll der Rotstift massiv angesetzt werden. Mehr als 16 Milliarden Euro sollen kommendes Jahr durch die Gesundheitsreform eingespart werden, damit rote Zahlen im Gesundheitssystem und höhere Beiträge für die Versicherten verhindert werden. Die Gewerkschaften warnen dagegen vor Krankenhausschließungen, wenn die Kliniken mit weniger Geld auskommen sollen, und der Verband der Hausärzte vor spürbaren Folgen für die Versorgung der Kranken. Einige wollen deshalb aus Protest zum Beispiel auch Plätze im Wartezimmer sperren. Thomas Thonfeld, Nachrichtenredaktion.
1: Die ohnehin schon angespannte Atmosphäre in Großbritannien ist durch eine Bluttat weiter angeheizt worden. Nachdem ein Mann bei einem Messerangriff schwer verletzt worden war, kam es in der nordirischen Hauptstadt Belfast zu gewaltsamen Protesten. Mehrere Fahrzeuge wurden in Brand gesetzt. Der mutmaßliche Täter stammt aus dem Sudan. Mehrere hundert Menschen versammelten sich Berichten zufolge in der Stadt, um gegen Einwanderung zu demonstrieren.
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1: Ich bin Babette Büchner. In der Nacht haben sich die USA und der Iran erneut gegenseitig angegriffen. Das US-Militär sprach von Selbstverteidigung wegen des Abschusses eines amerikanischen Kampfhubschraubers. Irans Militär sprach dagegen von einem fadenscheinigen Vorwand. Inzwischen hat das US-Militär seine Angriffe beendet. Offiziell gilt im Irankrieg seit 2 Monaten eine Waffenruhe. Wird es ein Sommer der Reformen? Die Bundesregierung hat sich einiges vorgenommen. Zur Vorbereitung treffen sich die Spitzen der Regierungskoalition heute mit Vertretern der Gewerkschaften und Arbeitgeber.
2: Die Zeit drängt. Bis zur Sommerpause will die Bundesregierung liefern und ein Reformpaket schnüren. Stand jetzt ist eine Einigung aber noch meilenweit entfernt. Stichwort flexiblere Arbeitszeiten etwa. Unterschiedlicher Meinung sind Schwarz-Rot auch beim Thema Steuern. Die SPD will die Erbschaftssteuer reformieren, die Union lehnt das kategorisch ab. Die Bundesregierung hofft, dass Wirtschaftsverbände und Gewerkschaften heute Abend mit gemeinsamen Vorschlägen in die Reformdebatte einsteigen. Ausgang der Gespräche völlig offen. David Riemer, Nachrichtenredaktion.
1: Selten stand eine Gesundheitsministerkonferenz von Bund und Ländern so unter Beschuss wie die heute in Hannover. Bundesweit protestieren Lobbygruppen und Gewerkschaften gegen die geplanten Sparmaßnahmen im Gesundheitssystem.
3: Arztpraxen, Krankenhäuser und die Pharmaindustrie, bei ihnen soll der Rotstift massiv angesetzt werden. Mehr als 16 Milliarden Euro sollen kommendes Jahr durch die Gesundheitsreform eingespart werden, damit rote Zahlen im Gesundheitssystem und höhere Beiträge für die Versicherten verhindert werden. Die Gewerkschaften warnen dagegen vor Krankenhausschließungen, wenn die Kliniken mit weniger Geld auskommen sollen, und der Verband der Hausärzte vor spürbaren Folgen für die Versorgung der Kranken. Einige wollen deshalb aus Protest zum Beispiel auch Plätze im Wartezimmer sperren. Thomas Thonfeld, Nachrichtenredaktion.
1: Die ohnehin schon angespannte Atmosphäre in Großbritannien ist durch eine Bluttat weiter angeheizt worden. Nachdem ein Mann bei einem Messerangriff schwer verletzt worden war, kam es in der nordirischen Hauptstadt Belfast zu gewaltsamen Protesten. Mehrere Fahrzeuge wurden in Brand gesetzt. Der mutmaßliche Täter stammt aus dem Sudan. Mehrere hundert Menschen versammelten sich Berichten zufolge in der Stadt, um gegen Einwanderung zu demonstrieren.
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1: Ich bin Babit Büchner. In der Nacht haben sich die USA und der Iran erneut gegenseitig angegriffen. Das US-Militär sprach von Selbstverteidigung wegen des Abschusses eines amerikanischen Kampfhubschraubers. Irans Militär sprach dagegen von einem fadenscheinigen Vorwand. Inzwischen hat das US-Militär seine Angriffe beendet. Offiziell gilt im Irankrieg seit 2 Monaten eine Waffenruhe. Wird es ein Sommer der Reformen? Die Bundesregierung hat sich einiges vorgenommen. Zur Vorbereitung treffen sich die Spitzen der Regierungskoalition heute mit Vertretern der Gewerkschaften und Arbeitgeber.
2: Die Zeit drängt. Bis zur Sommerpause will die Bundesregierung liefern und ein Reformpaket schnüren. Stand jetzt ist eine Einigung aber noch meilenweit entfernt. Stichwort flexiblere Arbeitszeiten etwa. Unterschiedlicher Meinung sind Schwarz-Rot auch beim Thema Steuern. Die SPD will die Erbschaftssteuer reformieren, die Union lehnt das kategorisch ab. Die Bundesregierung hofft, dass Wirtschaftsverbände und Gewerkschaften heute Abend mit gemeinsamen Vorschlägen in die Reformdebatte einsteigen. Ausgang der Gespräche völlig offen. David Riemer, Nachrichtenredaktion.
1: Selten stand eine Gesundheitsministerkonferenz von Bund und Ländern so unter Beschuss wie die heute in Hannover. Bundesweit protestieren Lobbygruppen und Gewerkschaften gegen die geplanten Sparmaßnahmen im Gesundheitssystem.
3: Arztpraxen, Krankenhäuser und die Pharmaindustrie, bei ihnen soll der Rotstift massiv angesetzt werden. Mehr als 16 Milliarden Euro sollen kommendes Jahr durch die Gesundheitsreform eingespart werden, damit rote Zahlen im Gesundheitssystem und höhere Beiträge für die Versicherten verhindert werden. Die Gewerkschaften warnen dagegen vor Krankenhausschließungen, wenn die Kliniken mit weniger Geld auskommen sollen, und der Verband der Hausärzte vor spürbaren Folgen für die Versorgung der Kranken. Einige wollen deshalb aus Protest zum Beispiel auch Plätze im Wartezimmer sperren. Thomas Thonfeld, Nachrichtenredaktion.
1: Die ohnehin schon angespannte Atmosphäre in Großbritannien ist durch eine Bluttat weiter angeheizt worden. Nachdem ein Mann bei einem Messerangriff schwer verletzt worden war, kam es in der nordirischen Hauptstadt Belfast zu gewaltsamen Protesten. Mehrere Fahrzeuge wurden in Brand gesetzt. Der mutmaßliche Täter stammt aus dem Sudan. Mehrere hundert Menschen versammelten sich Berichten zufolge in der Stadt, um gegen Einwanderung zu demonstrieren.
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1: Ich bin Babette Büchner. In der Nacht haben sich die USA und der Iran erneut gegenseitig angegriffen. Das US-Militär sprach von Selbstverteidigung wegen des Abschusses eines amerikanischen Kampfhubschraubers. Irans Militär sprach dagegen von einem fadenscheinigen Vorwand. Inzwischen hat das US-Militär seine Angriffe beendet. Offiziell gilt im Irankrieg seit 2 Monaten eine Waffenruhe. Wird es ein Sommer der Reformen? Die Bundesregierung hat sich einiges vorgenommen. Zur Vorbereitung treffen sich die Spitzen der Regierungskoalition heute mit Vertretern der Gewerkschaften und Arbeitgeber.
2: Die Zeit drängt. Bis zur Sommerpause will die Bundesregierung liefern und ein Reformpaket schnüren. Stand jetzt ist eine Einigung aber noch meilenweit entfernt. Stichwort flexiblere Arbeitszeiten etwa. Unterschiedlicher Meinung sind Schwarz-Rot auch beim Thema Steuern. Die SPD will die Erbschaftssteuer reformieren, die Union lehnt das kategorisch ab. Die Bundesregierung hofft, dass Wirtschaftsverbände und Gewerkschaften heute Abend mit gemeinsamen Vorschlägen in die Reformdebatte einsteigen. Ausgang der Gespräche völlig offen. David Riemer, Nachrichtenredaktion.
1: Selten stand eine Gesundheitsministerkonferenz von Bund und Ländern so unter Beschuss wie die heute in Hannover. Bundesweit protestieren Lobbygruppen und Gewerkschaften gegen die geplanten Sparmaßnahmen im Gesundheitssystem.
3: Arztpraxen, Krankenhäuser und die Pharmaindustrie, bei ihnen soll der Rotstift massiv angesetzt werden. Mehr als 16 Milliarden Euro sollen kommendes Jahr durch die Gesundheitsreform eingespart werden, damit rote Zahlen im Gesundheitssystem und höhere Beiträge für die Versicherten verhindert werden. Die Gewerkschaften warnen dagegen vor Krankenhausschließungen, wenn die Kliniken mit weniger Geld auskommen sollen, und der Verband der Hausärzte vor spürbaren Folgen für die Versorgung der Kranken. Einige wollen deshalb aus Protest zum Beispiel auch Plätze im Wartezimmer sperren. Thomas Thonfeld, Nachrichtenredaktion.
1: Die ohnehin schon angespannte Atmosphäre in Großbritannien ist durch eine Bluttat weiter angeheizt worden. Nachdem ein Mann bei einem Messerangriff schwer verletzt worden war, kam es in der nordirischen Hauptstadt Belfast zu gewaltsamen Protesten. Mehrere Fahrzeuge wurden in Brand gesetzt. Der mutmaßliche Täter stammt aus dem Sudan. Mehrere hundert Menschen versammelten sich Berichten zufolge in der Stadt, um gegen Einwanderung zu demonstrieren.
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1: Ich bin Babit Büchner. In der Nacht haben sich die USA und der Iran erneut gegenseitig angegriffen. Das US-Militär sprach von Selbstverteidigung wegen des Abschusses eines amerikanischen Kampfhubschraubers. Irans Militär sprach dagegen von einem fadenscheinigen Vorwand. Inzwischen hat das US-Militär seine Angriffe beendet. Offiziell gilt im Irankrieg seit 2 Monaten eine Waffenruhe. Wird es ein Sommer der Reformen? Die Bundesregierung hat sich einiges vorgenommen. Zur Vorbereitung treffen sich die Spitzen der Regierungskoalition heute mit Vertretern der Gewerkschaften und Arbeitgeber.
2: Die Zeit drängt. Bis zur Sommerpause will die Bundesregierung liefern und ein Reformpaket schnüren. Stand jetzt ist eine Einigung aber noch meilenweit entfernt. Stichwort flexiblere Arbeitszeiten etwa. Unterschiedlicher Meinung sind Schwarz-Rot auch beim Thema Steuern. Die SPD will die Erbschaftssteuer reformieren, die Union lehnt das kategorisch ab. Die Bundesregierung hofft, dass Wirtschaftsverbände und Gewerkschaften heute Abend mit gemeinsamen Vorschlägen in die Reformdebatte einsteigen. Ausgang der Gespräche völlig offen. David Riemer, Nachrichtenredaktion.
1: Selten stand eine Gesundheitsministerkonferenz von Bund und Ländern so unter Beschuss wie die heute in Hannover. Bundesweit protestieren Lobbygruppen und Gewerkschaften gegen die geplanten Sparmaßnahmen im Gesundheitssystem.
3: Arztpraxen, Krankenhäuser und die Pharmaindustrie, bei ihnen soll der Rotstift massiv angesetzt werden. Mehr als 16 Milliarden Euro sollen kommendes Jahr durch die Gesundheitsreform eingespart werden, damit rote Zahlen im Gesundheitssystem und höhere Beiträge für die Versicherten verhindert werden. Die Gewerkschaften warnen dagegen vor Krankenhausschließungen, wenn die Kliniken mit weniger Geld auskommen sollen, und der Verband der Hausärzte vor spürbaren Folgen für die Versorgung der Kranken. Einige wollen deshalb aus Protest zum Beispiel auch Plätze im Wartezimmer sperren. Thomas Thonfeld, Nachrichtenredaktion.
1: Die ohnehin schon angespannte Atmosphäre in Großbritannien ist durch eine Bluttat weiter angeheizt worden. Nachdem ein Mann bei einem Messerangriff schwer verletzt worden war, kam es in der nordirischen Hauptstadt Belfast zu gewaltsamen Protesten. Mehrere Fahrzeuge wurden in Brand gesetzt. Der mutmaßliche Täter stammt aus dem Sudan. Mehrere hundert Menschen versammelten sich Berichten zufolge in der Stadt, um gegen Einwanderung zu demonstrieren.
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4: Heute wird ein eher wolkenreicher Tag, nur ab und zu hier und da etwas Sonne. Hier und da ist auch ein gutes Stichwort für Regen. Hier und da kommt es noch zu Schauern. Ab Nachmittag lockert sich das dann etwas auf. Die Sonne kann sich einige Stunden zeigen. Die Höchstwerte 18 bis 20 Grad. In der Nacht bleibt es weiterhin wolkig, aber trocken. Die Tiefstwerte liegen zwischen 10 und 7. Schauen wir auf den Power Radio Wettertrend. Morgen zum Dienstag haben wir früh noch einen wolkenbehangenen Himmel. Danach viel Sonnenschein. Und es bleibt trocken, die Höchstwerte bis maximal 22 Grad.
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4: Bitte Vorsicht auf den Straßen Berlin und Brandenburgs A10 östlicher Berliner Ring in Richtung Dreieck Spreeau. Zwischen Hohenschönhausen und Marzahn liegen Gegenstände auf der Standspur. In Gegenrichtung A10 östlicher Berliner Ring in Richtung Dreieck Barnim. Direkt hinter Marzahn steht ein defektes Fahrzeug auf dem Standstreifen. Im Landkreis Oberhavel zwischen dem Abzweck nach Niederheide und Henningsdorf gibt es Behinderungen nach einem Wildunfall. In Rosenthal, Wilhelmsruher Damm, Ecke Friedrich-Engels-Straße, in Höhe Hauptstraße sind die Ampeln außer Betrieb. Und in Charlottenburg, die Holzendorfstraße zwischen Rönnestraße und Gervinius-Straße ist in beiden Richtungen gesperrt aufgrund von Tiefbauarbeiten. Fahren Sie bitte vorsichtig und kommen Sie gut durch den Morgen.
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4: Einen wunderschönen guten Morgen, 7.06 Uhr haben wir es. Mein Name ist Sadie, Sie hat Power Radio an diesem schönen Montagmorgen. Ich bringe Sie noch durch die Woche. Ich hoffe, Sie haben einen guten Start mit frischem Kaffee, guter Laune und guter Musik von Power Radio. Meine liebe Kollegin Manisha ist auch heute Nachmittag wieder für Sie am Mikrofon und erfüllt Ihnen Ihre Songwünsche unter wünschtdirwas@power-radio.de oder 030 120 83 43 8 für den Wünsche-AB. In dieser Stunde geht es erstmal darum, ich habe mal mit meiner Kollegin Tina Eck gesprochen. Sie ist für uns in Washington. Und wie lief da die USA-Vereinbarung mit dem Iran ab? Dies hören Sie gleich nach dem Regionalreport. In dem geht es darum, schneller zum Hauptbahnhof. Ab heute ist es möglich mit einer neuen S-Bahn-Linie. Was es damit auf sich hat, hören Sie gleich nach guter Laune. Girls just want to have fun. Ja, auch wir Mädels wollen Spaß haben mit Cindy Lauper und guter Laune. Aber erstmal machen wir einen Joyride mit Roxette. Hello.

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1: Berlin bekommt heute eine neue S-Bahn-Strecke, die den Bahnhof Gesundbrunnen im Norden der Stadt im Pendelverkehr mit dem Hauptbahnhof verbinden wird. Die Züge der neuen S15 sollen künftig im 10-Minuten-Takt fahren. Zum Auftakt hat die Deutsche Bahn eine Sonderfahrt um 11.57 Uhr ab dem Hauptbahnhof geplant. Die Bahn rechnet mit täglich 40.000 Fahrgästen auf der Strecke. Ich habe so ein bisschen die Befürchtung, das Ding wird sogar noch viel besser laufen, weil es eine einfach so gute Verbindung in Richtung Hauptbahnhof darstellt, sagte kürzlich Alexander Kaczmarek, Konzernbevollmächtigter der Deutschen Bahn für Berlin. Auf der Strecke hält die S15 auch am S-Bahnhof Wedding. Die Fahrzeit vom Nordring der S-Bahn am Gesundbrunnen bis zum Hauptbahnhof soll sich um rund 10 Minuten verkürzen. Laut Online-Informationen beträgt die reine Fahrzeit vom Gesundbrunnen zum Hauptbahnhof mit der S15 6 Minuten. Unter dem Hauptbahnhof ist für die Linie ein Interimsbahnhof entstanden. Langfristig soll zudem ein neuer S-Bahnhof Perleberger Brücke entstehen, um auch das Europaviertel an die Linie anzubinden. Die Pläne für die neue Strecke gab es schon seit Jahren, aber auch immer wieder Verzögerungen. Eigentlich sollte die Verbindung schon im Jahr 2017 fertig sein. Unvorhergesehene Bodenbedingungen, die Corona-Krise, Materialengpässe aufgrund des Ukraine-Krieges und Personalmangel sorgten der Bahn zufolge dafür, dass sich das Projekt immer wieder verzögerte. Zuletzt dauerten dann auch noch die Zulassungs- und Abnahmeprozesse länger als gedacht.

0: Inzwischen sind alle Abnahmen und alle technischen Prüfungen durch. Der neue Abschnitt ist allerdings nur ein kleiner Baustein des großen Projekts S21. In weiteren Bauabschnitten ist die Verlängerung zum Potsdamer Platz und später bis zur Yorkstraße vorgesehen. Das ist aber Zukunftsmusik und noch viele Jahre von der Umsetzung entfernt. Für den zweiten Bauabschnitt sei im Herbst mit der Planfeststellung zu rechnen, hieß es zuletzt von Seiten der Bahnen. Nach aktuellem Stand dürfte es dann noch mindestens 10 Jahre dauern, bis erstmals eine S-Bahn direkt vom Potsdamer Platz zum Hauptbahnhof fährt.
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0: lang wurde verhandelt. Jetzt haben die USA und der Iran eine vorläufige Übereinkunft für einen Ausweg aus dem Iran-Krieg gefunden. Das bestätigte neben dem Vermittler Pakistan auch die Regierung der USA und des Irans. Quasi auch irgendwie ein Geburtstagsgeschenk für US-Präsident Trump, der gestern 80 wurde. Meine Kollegin Tina Eck berichtet aus Washington. Guten Morgen, Tina.
1: Hallo, guten Morgen.
0: Tina, was ist über diese Vereinbarung zwischen den USA und dem Iran bekannt? Was sieht sie vor und wie geht es nun weiter?
1: Ja, ein sofortiges Kriegsende an allen Fronten, auch im Libanon, und die USA heben ihre Seeblockade auf. Und nach der Unterzeichnung dieses Rahmenabkommens dann soll auch die Straße von Hormuz wieder frei befahrbar sein. Lass das Öl fließen, triumphierte Trump, und der Ölpreis ginge auch sogleich herunter. Aber eine unendliche Liste an technischen Details, Nuklearprogramm, Hezbollah-Hilfe, Uranbestände, Raketen, Sanktionen, all das soll in den nächsten 60 Tagen weiter verhandelt werden. Also dies hier ist wirklich eine sehr vorläufige Übereinkunft, die überhaupt auch erst am Freitag unterzeichnet werden soll.
0: Das klingt auch für mich als Laie wirklich nach einer sehr langen Liste, und vor allem vorläufig ist ein gutes Stichwort. Wird der Iran sich denn überhaupt an die Bedingungen halten und wie soll das Ganze denn am Ende überprüft werden?
1: Das ist die große Frage. Und vor allem kann bis Freitag in der Region ja noch jede Menge passieren. Wir sehen ja täglich, wie instabil die Lage ist und wie viele Player da im Spiel sind, wie unberechenbar das Ganze ist. Die Kontrolle dann der Einhaltung, das dürfte kompliziert bis unmöglich werden, denn die USA und der Iran unterhalten nach wie vor keine direkten Beziehungen. Es ist also eine Art kalter Krieg, der hier vereinbart wird. Ein Schweigen der Waffen, ja, aber alles Weitere wird dann so schwierig wie eh und je. Nach dem Krieg ist quasi vor dem Krieg.
0: Kommen wir von dem einen Krieg zum anderen. Für Trump ist diese Übereinkunft ja vermutlich ein willkommenes Geburtstagsgeschenk zu seinem 80. Aber gefeiert hat er mit einem Käfigkampf am Weißen Haus. Wie lief das denn ab?
1: Ja, hier in Washington hat es gedonnert, geblitzt, geregnet und gestürmt. Aber das tat im Käfigspektakel keinen Abbruch. Rund um die massiven Absperrungen guckten Leute auf Großleinwänden zu, die mussten sich ins Trockene retten. Aber die geladenen Gäste in der Käfigarena, die waren geschützt, auch Trump. Er feierte seinen Geburtstag eben mit blutigen Nasen und martialischen Kampfspielen. In New York sangen zur gleichen Zeit Bette Midler, Jane Fonda und Patti Smith bei einem Protestkonzert für Demokratie und freie Meinungsäußerung.
0: Na dann, Happy Birthday, Donald Trump. Dankeschön, Tina Eck.
1: Ja, gern. Tschüss aus den USA.
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1: Heute wird ein eher wolkenreicher Tag, nur ab und zu etwas Sonne und hier und da etwas Schauer noch. Zum Nachmittag lockert sich das Ganze dann etwas auf. Die Sonne kann sich einige Stunden zeigen, bei Höchstwerten bis maximal 20. Nachts weiterhin wolkig, aber trocken. Die Tiefstwerte liegen zwischen 10 und 7. Schauen wir auf den Power Radio Wettertrend. Morgen zum Dienstag früh noch etwas wolkig. Danach kommt die Sonne zum Vorschein und es bleibt überwiegend trocken. Die Höchstwerte 19 bis maximal 22 Grad.
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1: Bitte Vorsicht auf den Straßen Berlin und Brandenburgs. Die Straße von Potsdam-Babelsberg nach Großbeeren ist zwischen A115 und Güterfelde Nord nach einem Unfall komplett gesperrt. Im Landkreis Märkisch-Oderland Neuenhagen bei Berlin auf der Hauptstraße zwischen dem Bahnübergang und am Krankenhaus läuft ein Hund auf der Straße. Hier bitte vorsichtig. Auf der A100 Stadtring in Richtung Treptow in der Ausfahrt Buschkrugallee steht ein defektes Fahrzeug auf der rechten Spur. Des Weiteren staut es sich ab der Sonnenallee mit aktuell 15 Minuten müssen Sie hier rechnen in Richtung Treptow. In Friedrichshain an der Kreuzung Stralauer Allee und Elsenbrücke sind die Ampeln ausgefallen. Zwischen Elsenbrücke in Richtung Markgrafendamm staut es sich um die 10 bis 15 Minuten mehr. Fahren Sie bitte vorsichtig und kommen Sie gut durch den Morgen.
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1: In Lichtenberg sind in der Nacht 6 Autos in Brand geraten. Wie die Polizei mitteilte, standen die Fahrzeuge auf einem Gelände der Telekom. Alle Autos konnten durch die Feuerwehr gelöscht werden. Zur Höhe des Schadens wurden zunächst keine Angaben gemacht. Den Angaben zufolge wurde die Polizei gegen 2 Uhr nachts von der Feuerwehr darüber informiert, dass es auf einem Firmengelände in der Landsberger Allee brennt. Die Polizei ermittelte nun wegen des Verdachts der Brandstiftung.
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1: Ich bin Babit Büchner. In der Nacht haben sich die USA und der Iran erneut gegenseitig angegriffen. Das US-Militär sprach von Selbstverteidigung wegen des Abschusses eines amerikanischen Kampfhubschraubers. Irans Militär sprach dagegen von einem fadenscheinigen Vorwand. Inzwischen hat das US-Militär seine Angriffe beendet. Offiziell gilt im Irankrieg seit 2 Monaten eine Waffenruhe. Wird es ein Sommer der Reformen? Die Bundesregierung hat sich einiges vorgenommen. Zur Vorbereitung treffen sich die Spitzen der Regierungskoalition heute mit Vertretern der Gewerkschaften und Arbeitgeber.
2: Die Zeit drängt. Bis zur Sommerpause will die Bundesregierung liefern und ein Reformpaket schnüren. Stand jetzt ist eine Einigung aber noch meilenweit entfernt. Stichwort flexiblere Arbeitszeiten etwa. Unterschiedlicher Meinung sind Schwarz-Rot auch beim Thema Steuern. Die SPD will die Erbschaftssteuer reformieren, die Union lehnt das kategorisch ab. Die Bundesregierung hofft, dass Wirtschaftsverbände und Gewerkschaften heute Abend mit gemeinsamen Vorschlägen in die Reformdebatte einsteigen. Ausgang der Gespräche völlig offen. David Riemer, Nachrichtenredaktion.
1: Selten stand eine Gesundheitsministerkonferenz von Bund und Ländern so unter Beschuss wie die heute in Hannover. Bundesweit protestieren Lobbygruppen und Gewerkschaften gegen die geplanten Sparmaßnahmen im Gesundheitssystem.
3: Arztpraxen, Krankenhäuser und die Pharmaindustrie, bei ihnen soll der Rotstift massiv angesetzt werden. Mehr als 16 Milliarden Euro sollen kommendes Jahr durch die Gesundheitsreform eingespart werden, damit rote Zahlen im Gesundheitssystem und höhere Beiträge für die Versicherten verhindert werden. Die Gewerkschaften warnen dagegen vor Krankenhausschließungen, wenn die Kliniken mit weniger Geld auskommen sollen, und der Verband der Hausärzte vor spürbaren Folgen für die Versorgung der Kranken. Einige wollen deshalb aus Protest zum Beispiel auch Plätze im Wartezimmer sperren. Thomas Thonfeld, Nachrichtenredaktion.
1: Die ohnehin schon angespannte Atmosphäre in Großbritannien ist durch eine Bluttat weiter angeheizt worden. Nachdem ein Mann bei einem Messerangriff schwer verletzt worden war, kam es in der nordirischen Hauptstadt Belfast zu gewaltsamen Protesten. Mehrere Fahrzeuge wurden in Brand gesetzt. Der mutmaßliche Täter stammt aus dem Sudan. Mehrere hundert Menschen versammelten sich Berichten zufolge in der Stadt, um gegen Einwanderung zu demonstrieren.
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4: Heute ein eher wolkenreicher Tag, nur ab und zu etwas Sonne. Hier und da sind Schauer möglich. Nachmittags lockert sich das Ganze aber dann etwas auf und die Sonne kommt zum Vorschein bei 18 bis 20 Grad Höchsttemperaturen heute. In der Nacht weiterhin wolkig, es bleibt aber trocken. Die Tiefstwerte liegen zwischen 10 und 7. Schau auf den Power Radio Wettertrend. Morgen zum Dienstag haben wir noch früh einen wolkenbehangenen Himmel. Danach kommt die Sonne zum Vorschein und es bleibt trocken bei Höchstwerten von maximal 22 Grad.
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4: Bitte Vorsicht auf den Straßen Berlin und Brandenburg, da ist gerade einiges los. Im Landkreis Barnim zwischen Nibelungen und Börnicke ist die Straße nach einem Unfall im Moment komplett gesperrt. B273 Prenzlauer Chaussee in Wandlitz, hier gibt es in der Ortsdurchfahrt Behinderung aufgrund einer Ölspur. Vorsicht auch auf der A12 Frankfurt-Oder in Richtung Berlin zwischen Briesen und Fürstenwalde Ost liegen Gegenstände auf der rechten Spur. Und A100 Stadtring in Richtung Treptow im Tunnel Innsbrucker Platz ist aufgrund eines Schlaglochs die rechte Spur gesperrt. Fahren Sie bitte vorsichtig und kommen Sie gut in den Morgen.
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4: Einen wunderschönen guten Morgen. 8.03 Uhr haben wir es. Mein Name ist Sally. Sie hören Power Radio an diesem schönen Montagmorgen mit guter Laune, guter Musik und einer frischen Tasse Kaffee hoffentlich am Frühstückstisch. Meine Kollegin Manisha bringt auch heute gute Laune für Sie ins Radio am Nachmittag ab 14 Uhr. Und ab 15 Uhr erfüllt sie wieder ihre Songwünsche unter wünschdirwas@power-radio.de oder unser Wünsche-AB, der ist 24/7 erreichbar. 030 120 83 43 8 ist die Telefonnummer. Ich habe mit meinem Kollegen Thomas Bremser darüber gesprochen, der Auftakt nach dem Deutschlandspiel gestern gegen Curaçao. 7:1 haben wir gewonnen. Wie ist die Stimmung jetzt aktuell? Dies gleich nach dem Regionalreport. In dem geht es darum, die DDR in Revue passieren lassen. Ist das möglich? Vor kurzem hat ja die Mokka-Milch-Eisbar wieder eröffnet. Jetzt kommt noch was Neues DDR-Revue-mäßiges auf uns zu. Was es damit auf sich hat, hören Sie gleich nach MGMT Electric Fields. Aber erstmal wird es ein bisschen rockig. Alice in Chains, Wood.

0: Zur Besetzung gehören wieder Gisa Flake, Maria Dane Bahnsen und Thorsten Merten. Musikalisch reicht die Spanne von Helga Hahnemann, Reinhard Lacomi und Karl Gott über Katja Epstein bis Wolf Biermann, Hans Eisler und Manfred Krug. Es wird lose von der DDR erzählt, von der Nachkriegszeit bis kurz nach dem Mauerfall mit Kabaretteinlagen aus der Distel. Bei Publikum kommt der Abend gut an. War richtig gut gewesen, sagt eine Zuschauerin. Regisseur Ranisch, 1983 in Ost-Berlin geboren, ist ein Multitalent. Ob in Oper, Film oder Fernsehen. Ein Klassikexperte oder als Buchautor. Im Programmheft zählt Ranisch zu seinen frühen Kindheitserinnerungen, habe es gehört, mit der ganzen Familie ein Kessel Buntes zu gucken. Das war ein kollektiver Fernsehmoment. Es soll ein Abend für Ost wie West sein. Verklären möchte Ranisch die DDR nicht. Er will erzählen, dass in all den Widersprüchlichkeiten lauter Menschen gelebt haben und ich diese Menschen gerne wertschätzen möchte. Es geht nicht darum, das System wertzuschätzen. Das auf keinen Fall. Aber die Menschen, die darin gelebt haben.
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0: Schützenfest beim WM-Auftakt für die deutsche Fußballnationalmannschaft. Die DFB-Auswahl hat in Houston ihr erstes Gruppenspiel gegen WM-Neuling Curaçao mit 7:1 gewonnen. Die Tore für Deutschland erzielten Felix Netscher, Nico Schlotterbeck, Kai Havertz per Elfmeter, Jamal Musiala, Nathaniel Brown, Dennis Undav und nochmal Havertz. Mein Kollege Thomas Bremser berichtet für uns aus Houston. Guten Morgen, Thomas.
1: Grüß dich.
0: Thomas, es ist ja ein deutliches Ergebnis. Wie deutlich waren denn die 90 Minuten allgemein?
1: Ja, ich würde sagen, zum großen Teil hat das deutsche Team überzeugt. Es gab so eine kleine Delle. Nach rund 20 Minuten hat der krasse Außenseiter nämlich das 1:1 erzielt. Der erste Schuss auf Manuel Neuer gleich drin, auch weil er abgefälscht war. Direkt danach noch eine Chance für Curaçao. Aber das deutsche Team hat sich schnell wieder gefangen. Danach wurde die Torhymne Major Tom zum Dauerhit. Bundestrainer Nagelsmann.
2: Viele schöne Tore gemacht, viele Tore gemacht. Und am Ende, ja, du musst auch erstmal 7 Tore schießen.
1: Am Ende der zweithöchste WM-Sieg für das deutsche Team. Genauso hoch wie gegen Brasilien 2014. Und wir wissen, wie das endete.
0: Ja, da sind wir zum letzten Mal Weltmeister geworden. Wer hat dir denn am besten gefallen im deutschen Team?
1: Also Jamal Musiala hat nach langer Verletzungspause einen starken Auftritt hier hingelegt. Ohnehin die Offensive oft mit viel Spielwitz. Auch der Frankfurter Nathaniel Brown auf der linken Seite. Beide haben sich belohnt mit schönen Toren. Besonders im Fokus Manuel Neuer. Er wurde kaum geprüft bei seinem Comeback. Für ihn ist es nach seinem eigentlichen Rücktritt eine ganz besondere WM, hat er bei Magenta TV gesagt.
3: Ich freue mich, wie es jetzt die erste sein würde für mich. So gehe ich das an und ich bin guter Dinge für die nächsten Spiele.
1: Neuer ist jetzt der älteste deutsche WM-Spieler mit seinen 40 Jahren.
0: Thomas, die wichtigste Frage ist aber, wie viel Aussagekraft hat dieser Kantersieg für das Turnier allgemein?
1: Schwer zu sagen, mit dem klaren Sieg sind wir zumindest schon mal mit einem Bein im 16. Finale. Das liegt am neuen XXL-Modus bei dieser WM. Die beiden letzten WM-Turniere begannen ja mit einer Pleite und da war dann ja auch nach der Vorrunde schon Schluss. Also für das Selbstvertrauen war das schon sehr wichtig, sagt Julian Nagelsmann.
2: Es ist wichtig, dass die Überzeugung nach innen wächst und dann am Ende auch nach außen Menschen mitzunehmen. Ja, und ich glaube, die Überzeugung ist schon auf jeden Fall mehr als vor dem Spiel.
1: Aber auch klar, die Elfenbeinküste und Ecuador sind ein anderes Kaliber.
0: Und zum Schluss, wie hast du die Stimmung erlebt im Stadion und bei den Fans so?
1: Ja, das überdachte Stadion hat dafür gesorgt, dass die Fans nicht nass geworden sind. Durch den Regen und durch den eigenen Schweiß, weil es draußen sehr schwül war. Und die Stimmung in der Halle war fantastisch, sagen die Fans.
4: Die Stimmung war ganz toll. Also das war eine super, ganz super Erfahrung hier.
5: Es war super, war klimatisiert und Houston... Wir haben kein Problem.
1: Besonders laut wurde es nach dem 1:1. Die Curaçao-Fans in Blau und Gelb in voller Ekstase. Und lange nach dem Spiel zur Mittagszeit haben die deutschen Fans den Sieg noch gefeiert. Übrigens bei knackigen Bierpreisen von rund 15 Euro direkt am Stadion.
0: Also so kann es weitergehen. Am Samstag zum Beispiel gegen die Elfenbeinküste dann um 22 Uhr unserer Zeit. Dankeschön, Thomas Bremser.
1: Ja, bitteschön. Mach's gut.
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2: Heute wird ein eher wolkenreicher Tag, nur ab und zu etwas Sonne und hier und da etwas Schauer noch. Zum Nachmittag lockert sich das Ganze dann etwas auf. Die Sonne kann sich einige Stunden zeigen, bei Höchstwerten bis maximal 20. Nachts weiterhin wolkig, aber trocken. Die Tiefstwerte liegen zwischen 10 und 7. Schauen wir auf den Power Radio Wettertrend morgen zum Dienstag früh. Noch etwas wolkig, danach kommt die Sonne zum Vorschein und es bleibt überwiegend trocken. Die Höchstwerte 19 bis maximal 22 Grad.
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2: Bitte fahren Sie auf den Straßen Berlin und Brandenburgs. Im Landkreis Barnim zwischen Nibelungen und Börnecke ist die Straße nach einem Unfall im Moment gesperrt. Auf der A10 westlicher Berliner Ring in Richtung Dreieck Havelland zwischen Großkreuz und Leest staut es sich an einer Baustelle aktuell 20 Minuten mehr. Auf der A12 Frankfurt-Oder in Richtung Berlin zwischen Briesen und Fürstenwalder Ost liegen Gegenstände auf der rechten Spur. A100 Stadtring in Richtung Treptow im Tunnel Innsbrucker Platz ist aufgrund eines Schlaglochs die rechte Spur gesperrt. Und in Heinersdorf, Roman-Rolland-Straße in Höhe Tino-Schwirziner-Straße sind die Ampeln außer Betrieb. Fahren Sie bitte vorsichtig und kommen Sie gut in den Morgen.
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1: Ein Motorradfahrer ist bei einer missglückten Flucht vor der Polizei in Berlin-Karlshorst auf einen Einsatzwagen geprallt. Der 22-jährige Mann habe sich dabei in der Nacht zum Sonntag zwischen einem Ampelmast und dem Polizeiauto verkeilt, teilte die Polizei mit. Dann sei er vom Motorrad auf den Gehweg gestürzt und habe sich am Bein verletzt. Er wurde vor Ort behandelt, die Beamten nahmen ihn fest. Die Polizisten hatten den Mann stoppen wollen, weil er ihnen wegen mehrerer Spurwechsel ohne Blinken aufgefallen war. Der Motorradfahrer habe aber Blaulicht und weitere Signale missachtet, sein Fahrzeug beschleunigt und habe fliehen wollen, berichtete die Polizei. Dabei überfuhr er mehrere rote Ampeln. Die Polizei versperrte ihm mit einem Einsatzwagen auf der Treskow-Allee den Weg.
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1: Ich bin Lea Matschulat. Die USA und der Iran haben eine vorläufige Übereinkunft für einen Ausweg aus dem Irankrieg gefunden.
2: Wichtige Punkte waren in letzter Minute gelöst worden, darunter die sofortige Aufhebung der US-Seeblockade und ein Ende aller Kriegshandlungen auch im Libanon. Unterzeichnet werden soll das Abkommen Ende der Woche in der Schweiz und dann erst wird die Straße von Hormuz geöffnet, dann erst ist der Deal offiziell besiegelt. In weiteren Gesprächen sollen weitere technische Details geklärt werden. Umsetzung und Kontrolle der Einhaltung werden dann kompliziert, denn die USA und der Iran verhandeln nach wie vor nicht direkt. Aus den USA, Tina Eck.
1: An deutschen Krankenhäusern gehen heute die Proteste gegen Kürzungen im Gesundheitswesen weiter. Die Gewerkschaft Verdi hat bundesweit Servicebeschäftigte an mehr als 120 Krankenhäusern und Pflegeeinrichtungen zu Aktionen aufgerufen. Es kann zu kleineren Einschränkungen kommen. Gefordert werden gute Bedingungen und Bezahlung für Bereiche wie Reinigung, Küche und Logistik. Anlass für den Protest sind die geplanten Reformprogramme von Gesundheitsministerin Barken. In Norwegen soll heute das Urteil gegen Marius Borg Høiby fallen. Der Sohn der norwegischen Kronprinzessin ist in 40 Punkten angeklagt, unter anderem wegen mehrerer Vergewaltigungen und Drogen- und Verkehrsdelikten. Die Staatsanwaltschaft hat 7 Jahre und 7 Monate Haft gefordert. Høiby wird die Urteilsverkündung aus dem Gefängnis verfolgen. Er muss aus gesundheitlichen Gründen nicht vor Gericht erscheinen. Schützenfest zum WM-Auftakt für die deutsche Fußballnationalmannschaft. Die DFB-Auswahl hat in Houston ihr erstes Gruppenspiel gegen WM-Neuling Curaçao mit 7:1 gewonnen.
3: 7:1, die deutschen Fans erinnern sich gerne an dieses Ergebnis und an das WM-Halbfinale 2014 gegen Brasilien. Danach wurde Deutschland Weltmeister. Der hohe Sieg gegen den WM-Neuling Curaçao ist natürlich kein wirklicher Maßstab, denn am Ende war der krasse Außenseiter völlig überfordert. Aber für das Selbstvertrauen kann das Ergebnis schon wichtig sein. Thomas Bremser, Houston.
1: Die Ergebnisse der anderen Spiele aus der Nacht. Die Elfenbeinküste gewinnt 1:0 gegen Ecuador. Die Niederlande und Japan trennen sich unentschieden 2:2. Und Schweden hat sich mit 5:1 gegen Tunesien durchgesetzt. Die DFB-Elf trifft im nächsten Spiel am Samstag auf die Elfenbeinküste.
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4: Heute ist ein eher wolkenreicher Tag, nur ab und zu etwas Sonne. Hier und da ist auch Schauer möglich. Zum Nachmittag lockert sich das Ganze etwas auf und die Sonne kann für einige Stunden sich zeigen. Die Höchstwerte liegen heute bei maximal 20 Grad. In der Nacht weiterhin wolkig, aber es bleibt trocken. Die Tiefstwerte liegen zwischen 10 und 7. Schau auf den Power-Radio-Wettertrend. Morgen zum Dienstag früh haben wir es noch ein bisschen wolkig. Danach haben wir viele Stunden Sonne und es bleibt trocken bei Höchstwerten zwischen 19 und 22.
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4: Bitte Vorsicht auf den Straßen Berlin und Brandenburgs A10, östlicher Berliner Ring in Richtung Dreieck Spreeau. Zwischen Marzahn und Hellersdorf sind Hunde auf der Fahrbahn. Hier bitte vorsichtig. Bitte Vorsicht auch auf der B5 Nauen in Richtung Küritz. Zwischen Friesack und dem Abzweig nach Drez liegen Gegenstände auf der Fahrbahn. In Marzahn Paarsteiner Ring bis Kemberger Straße. Zwischen Ringenwalder Straße und Belziger Ring über Ringenwalder Straße, Hohensaatener Straße, Glambecker Ring, Blumberger Damm und Kemberger Straße. Findet eine Demonstration mit einem Fahrzeugkurs statt, bis aktuell 10.30 Uhr geplant. Und in Tegel, die Veitstraße ist zwischen Berliner Straße und Bodestraße in beiden Richtungen gesperrt aufgrund von Arbeiten an einer Gasleitung. Fahren Sie bitte vorsichtig und kommen Sie gut durch den Morgen.
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4: Einen wunderschönen guten Morgen, 9.03 Uhr haben wir es. Mein Name ist Sally, Sie hören Power Radio an diesem Montagmorgen. Meine Kollegin Manisha ist heute Nachmittag auch wieder für Sie am Start und erfüllt Ihnen ab 15 Uhr wieder Ihre Songwünsche unter wünschdirwas@power-radio.de oder unser 24/7 erreichbarer Wünsche-AB. Dort können Sie eine liebe Nachricht hinterlassen und Grüße an Ihre liebsten Menschen ausrichten unter 030 120 83 43 8. Wollen Sie schon mal in 6 Minuten zum Hauptbahnhof sein? Dies ist ab heute möglich, vom Gesundbrunnen aus zum Hauptbahnhof. Dies hören Sie gleich mehr. Ich habe auch mit meiner Kollegin Tina Eck gesprochen. das Abkommen der USA und Iran pünktlich zum 80. Geburtstag von Donald Trump. Was es damit auf sich hat, hören Sie gleich mit einer kleinen Hilfe von meinen Freunden Joe Cocker with a little help from my friends. Aber erstmal Still Got the Blues von Gary Moore. Guten Morgen.

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4: Berlin bekommt heute eine neue S-Bahn-Strecke, die den Bahnhof Gesundbrunn im Norden der Stadt im Pendelverkehr mit dem Hauptbahnhof verbinden wird. Die Züge der neuen S15 sollen künftig im 10-Minuten-Takt fahren. Zum Auftakt hat die Deutsche Bahn eine Sonderfahrt um 11.57 Uhr ab dem Hauptbahnhof geplant. Die Bahn rechnet mit täglich 40.000 Fahrgästen auf der Strecke. Ich habe so ein bisschen die Befürchtung, das Ding wird sogar noch viel besser laufen, weil es eine einfach so gute Verbindung in Richtung Hauptbahnhof darstellt, sagte kürzlich Alexander Kaczmarek, Konzernbevollmächtigter der Deutschen Bahn für Berlin. Auf der Strecke hält die S15 auch am S-Bahnhof Wedding. Die Fahrzeit vom Nordring der S-Bahn am Gesundbrunnen bis zum Hauptbahnhof soll sich um rund 10 Minuten verkürzen. Laut Online-Informationen beträgt die reine Fahrzeit vom Gesundbrunnen zum Hauptbahnhof mit der S15 6 Minuten. Unter dem Hauptbahnhof ist für die Linie ein Interimsbahnhof entstanden. Langfristig soll zudem ein neuer S-Bahnhof Perleberger Brücke entstehen, um auch das Europaviertel an die Linie anzubinden. Die Pläne für die neue Strecke gab es schon seit Jahren, aber auch immer wieder Verzögerungen. Eigentlich sollte die Verbindung schon im Jahr 2017 fertig sein. Unvorhergesehene Bodenbedingungen, die Corona-Krise, Materialengpässe aufgrund des Ukraine-Krieges und Personalmangel sorgten der Bahn zufolge dafür, dass sich das Projekt immer wieder verzögerte. Zuletzt dauerten dann auch noch die Zulassungs- und Abnahmeprozesse länger als gedacht. Inzwischen sind alle Abnahmen und alle technischen Prüfungen durch. Der neue Abschnitt ist allerdings nur ein kleiner Baustein des großen Projekts S21. In weiteren Bauabschnitten ist die Verlängerung zum Potsdamer Platz und später bis zur Yorkstraße vorgesehen. Das ist aber Zukunftsmusik und noch viele Jahre von der Umsetzung entfernt. Für den zweiten Bauabschnitt sei im Herbst mit der Planfeststellung zu rechnen, hieß es zuletzt von Seiten der Bahn. Nach aktuellem Stand dürfte es dann noch mindestens 10 Jahre dauern, bis erstmals eine S-Bahn direkt vom Potsdamer Platz zum Hauptbahnhof fährt.
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0: Wochenlang wurde verhandelt. Jetzt haben die USA und der Iran eine vorläufige Übereinkunft für einen Ausweg aus dem Iran-Krieg gefunden. Das bestätigte neben dem Vermittler Pakistan auch die Regierung der USA und des Irans. Quasi auch irgendwie ein Geburtstagsgeschenk für US-Präsident Trump, der gestern 80 wurde. Meine Kollegin Tina Eck berichtet aus Washington. Guten Morgen, Tina.
1: Hallo, guten Morgen.
0: Tina, was ist über diese Vereinbarung zwischen den USA und dem Iran bekannt? Was sieht sie vor und wie geht es nun weiter?
1: Ja, ein sofortiges Kriegsende an allen Fronten, auch im Libanon, und die USA heben ihre Seeblockade auf. Und nach der Unterzeichnung dieses Rahmenabkommens dann soll auch die Straße von Hormuz wieder frei befahrbar sein. Lass das Öl fließen, triumphierte Trump, und der Ölpreis ginge auch sogleich herunter. Aber eine unendliche Liste an technischen Details, Nuklearprogramm, Hisbollah-Hilfe, Uranbestände, Raketen, Sanktionen, all das soll in den nächsten 60 Tagen weiter verhandelt werden. Also dies hier ist wirklich eine sehr vorläufige Übereinkunft, die überhaupt auch erst am Freitag unterzeichnet werden soll.
0: Das klingt auch für mich als Laie wirklich nach einer sehr langen Liste, und vor allem vorläufig ist ein gutes Stichwort. Wird der Iran sich denn überhaupt an die Bedingungen halten und wie soll das Ganze denn am Ende überprüft werden?
1: Das ist die große Frage. Und vor allem kann bis Freitag in der Region ja noch jede Menge passieren. Wir sehen ja täglich, wie instabil die Lage ist und wie viele Player da im Spiel sind, wie unberechenbar das Ganze ist. Die Kontrolle dann der Einhaltung, das dürfte kompliziert bis unmöglich werden, denn die USA und der Iran unterhalten nach wie vor keine direkten Beziehungen. Es ist also eine Art kalter Krieg, der hier vereinbart wird. Ein Schweigen der Waffen, ja, aber alles Weitere wird dann so schwierig wie eh und je. Nach dem Krieg ist quasi vor dem Krieg.
0: Kommen wir von dem einen Krieg zum anderen. Für Trump ist diese Übereinkunft ja vermutlich ein willkommenes Geburtstagsgeschenk zu seinem 80. Aber gefeiert hat er mit einem Käfigkampf am Weißen Haus. Wie lief das denn ab?
1: Ja, hier in Washington hat es gedonnert, geblitzt, geregnet und gestürmt. Aber das tat im Käfigspektakel keinen Abbruch. Rund um die massiven Absperrungen guckten Leute auf Großleinwänden zu, die mussten sich ins Trockene retten. Aber die geladenen Gäste in der Käfigarena, die waren geschützt, auch Trump. Er feierte seinen Geburtstag eben mit blutigen Nasen und martialischen Kampfspielen. In New York sangen zur gleichen Zeit Bette Midler, Jane Fonda und Patti Smith bei einem Protestkonzert für Demokratie und freie Meinungsäußerung.
0: Na dann, Happy Birthday, Donald Trump. Dankeschön, Tina Eck.
1: Na gern. Tschüss aus den USA.
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1: Ja, und wir rufen die Sonne. Aktuell kommt sie so langsam zum Vorschein. Hier und da sind noch Schauer möglich. Zum Nachmittag lockert das Ganze auf und die Sonne kann sich für einige Stunden zeigen. Ansonsten ein eher wolkenreicher Tag bei 18 bis 20 Grad Höchstwerten. In der Nacht bleibt es weiterhin wolkig, aber trocken. Die Tiefstwerte liegen zwischen 10 und 7 Grad. Schau auf den Power Radio Wettertrend morgen zum Dienstag in der Früh. Bleibt es noch wolkig, danach löst sich das Ganze auf. Die Sonne kommt für mehrere Stunden den Tag über zum Vorschein. Es bleibt auch trocken bei maximal 22 Grad.
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1: Bitte Vorsicht auf den Straßen Berlin und Brandenburgs auf der A11 Stettin in Richtung Berlin. Hinter Korin steht ein defektes Fahrzeug auf der rechten Spur. Auf der B168 in Tiefensee am Kreisverkehr Eberswalder Straße sind Tiere auf der Straße unterwegs. Die A100 ist in Richtung Wedding zwischen Sonnenallee und Dreieck Neukölln aktuell komplett gesperrt. Die Höhenkontrolle wurde hier ausgelöst. Und A114 statt einwärts hinter Bucher Straße steht ein defektes Fahrzeug auf der rechten Spur. Fahren Sie bitte vorsichtig und kommen Sie gut in den Tag.
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1: In Lichtenberg sind in der Nacht 6 Autos in Brand geraten. Wie die Polizei mitteilte, standen die Fahrzeuge auf einem Gelände der Telekom. Alle Autos konnten durch die Feuerwehr gelöscht werden. Zur Höhe des Schadens wurden zunächst keine Angaben gemacht. Den Angaben zufolge wurde die Polizei gegen 2 Uhr nachts von der Feuerwehr darüber informiert, dass es auf einem Firmengelände in der Landsberger Allee brennt. Die Polizei ermittelte nun wegen des Verdachts der Brandstiftung.
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1: Ich bin Lia Matschulat. Marius Borg-Helby, der Sohn von Norwegens Kronprinzessin Mette-Marit, ist norwegischen Medienberichten zufolge für eine Reihe von Straftaten zu 4 Jahren Haft verurteilt worden.
2: Ausufernde Partys, Drogen, Gewalt und andere schockierende Vorwürfe. Der Fall Helby hatte Norwegen monatelang in Atem gehalten. Mit dem Urteil ist nun ein vorläufiger Schlusspunkt gesetzt. Doch der Schaden für die Königsfamilie bleibt. Aus Skandinavien, Julia Weschenbach.
1: Die USA und der Iran haben nach wochenlangen Verhandlungen eine vorläufige Übereinkunft für ein Ende des Iran-Krieges gefunden. Die für den weltweiten Öl- und Gashandel wichtige Straße von Hormuz soll US-Präsident Trump zufolge nach der Unterzeichnung des Abkommens am Freitag geöffnet werden. Trotzdem fielen die Ölpreise schon kurz nach Bekanntwerden der Einigung.
3: Die Kurse an den Börsen in Asien haben heute Morgen deutlich zugelegt. Parallel ist der Preis für die weltweite Ölreferenzorte um knapp 4% gefallen. Hintergrund ist, dass das Rahmenabkommen zwischen den USA und dem Iran unter anderem eine vollständige Öffnung der Straße von Hormuz vorsieht. Allerdings erst ab Freitag. Unterzeichnet ist der Deal nämlich noch nicht. Bundeskanzler Friedrich Merz ist trotzdem optimistisch, dass die Weltwirtschaft sich jetzt erholen könnte. Experten bremsen diesen Optimismus aber. Die Einigung sei nur ein erster wichtiger Zwischenschritt. Fiona Reinhardt, Nachrichtenredaktion.
1: Während einer neuen Welle von russischen Luftangriffen auf die Ukraine ist auch die Hauptkirche des Höhlenklosters in Kiew in Brand geraten. Das Höhlenkloster zählt zum Weltkulturerbe. Landesweit wurden ukrainischen Behörden zufolge mindestens 9 Menschen getötet und Dutzende verletzt. Ob die Klosteranlage durch russischen Beschuss oder durch herabfallende Trümmerteile in Brand geraten ist, ist noch unklar. Deutschland ist mit einem klaren Sieg in die Fußball-Weltmeisterschaft gestartet. 7:1 gegen Curaçao lautete das Ergebnis nach dem Abpfiff. Die Elfenbeinküste trennte sich 1:0 von Ecuador. Die Niederlande und Japan gingen unentschieden 2:2 auseinander und Schweden hat sich mit 5:1 gegen Tunesien durchgesetzt.
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4: Heute ist ein eher wolkenreicher Tag, nur ab und zu ist etwas Sonne möglich. Hier und da sind auch Schauer möglich. Nachmittags lockert sich das Ganze dann etwas auf und die Sonne kann sich für einige Stunden zeigen, bei 18 bis höchstens 20 Grad. In der Nacht bleibt es weiterhin wolkig, aber trocken. Die Tiefstwerte liegen zwischen 10 und 7. Schau auf den Power-Radio-Wettertrende. Morgen zum Dienstag in der Früh sind noch ein paar Wolken am Himmel. Danach kommt die Sonne zum Vorschein und es bleibt überwiegend trocken. Die Höchstwerte maximal 22 Grad.
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4: Bitte vor Sie auf den Straßen Berlin und Brandenburgs A10 westlicher Berliner Ring in Richtung Dreieck-Havelland. Zwischen Großkreuz und Leest staut es sich an einer Baustelle aktuell 10 Minuten mehr. Die Straße von Potsdam-Babelsberg nach Großbeeren ist zwischen der A115 und Gütersfelde Nord nach einem Unfall komplett gesperrt. A113 stadtauswärts zwischen Adlershof und Tunnel Rudor Höhe steht ein defektes Fahrzeug auf der rechten Spur. Die rechte Spur ist hiermit gesperrt. In Schmargendorf, die Kreuzung Hohenzollerndamm und Bergkaer Straße ist nach einem Unfall komplett gesperrt. Fahren Sie bitte vorsichtig und kommen Sie gut in den Tag.
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4: Einen wunderschönen guten Morgen, 10.05 Uhr, mein Name ist Sally, Sie hören Power Radio an diesem Montagmorgen. Ab heute Nachmittag 15 Uhr ist meine Kollegin Manisha wieder für Sie am Mikrofon und erfüllt Ihnen Ihre Songwünsche unter wünschdirwas@power-radio.de oder 030 120 83 43 8 ist Ihre Telefonnummer für den Wünsche-AB. Dort können Sie eine liebe Nachricht und Grüße an Ihre liebsten Menschen ausrichten. Sind Sie auch so ein bisschen DDR mal wieder Revue passieren lassen? Vor kurzem wurde ja das Café wieder... Wie heißt die Milchbar? Ups, ich hab's jetzt mal kurz Die Mokka-Milch-Eisbar. So, jetzt habe ich's wieder. Diese wurde vor kurzem wieder neu eröffnet, nach vielen, vielen Jahren. Jetzt bringt auch ein Regisseur, der Regisseur Axel Ranisch, um genau zu sein, ein Theaterstück auf die Bühne, das ein bisschen die DDR-Revue passieren lässt. Was es damit auf sich hat, hören Sie gleich im Regionalreport. Und ich habe mal mit dem Kollegen Thomas Bremser über den Spielauftakt gestern, das Deutschlandspiel gegen Curaçao. Mit dem habe ich drüber gesprochen, wie ist jetzt die Stimmung danach. Aber erstmal gute Laune und gute Musik. You and Your Hand von Pink nach Alles ist verloren, LP Lost on You.

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1: Nostalgische Zeiten in Berlin. Gerade hat die Mokka-Milch-Eisbar wieder eröffnet, eine Institution aus Ostzeiten. Jetzt gibt eine Musikrevue, die ähnlich klingt. Regisseur Axel Rane springt für die komische Oper Mokka-Hits und Milchbarträume im Schiller-Theater auf die Bühne. Eine Inspiration war die Samstagabendshow Ein Kesselbuntes aus dem DDR-Fernsehen. Es ist ein Abend mit schmissigen Schlagern, Showtreppe und viel Glitzer. Unterhaltsam und manchmal auch nachdenklich. Ranisch hat mit dem musikalischen Leiter Adam Benzwi bereits Messeschlager Gisela inszeniert. Zur Besetzung gehören wieder Gisa Flake, Maria Dane Bansen und Thorsten Merten. Musikalisch reicht die Spanne von Helga Hahnemann, Reinhard Lacomi und Karl Gott. Über Katja Epstein bis Wolf Biermann, Hans Eisler und Manfred Krug. Es wird lose von der DDR erzählt, von der Nachkriegszeit bis kurz nach dem Mauerfall. Mit Kabaretteinlagen aus der Distel. Bei Publikum kommt der Abend gut an. War richtig gut gewesen, sagt eine Zuschauerin. Regisseur Ranisch, 1983 in Ost-Berlin geboren, ist ein Multitalent. Ob in Oper, Film oder Fernsehen. Ein Klassikexperte oder als Buchautor. Im Programmheft zählt Ranisch zu seinen frühen Kindheitserinnerungen, habe es gehört, mit der ganzen Familie Ein Kesselbuntes zu gucken. Das war ein kollektiver Fernsehmoment. Es soll ein Abend für Ost wie West sein. Verklären möchte Ranisch die DDR nicht. Er will erzählen, dass in all den Widersprüchlichkeiten lauter Menschen gelebt haben und ich diese Menschen gerne wertschätzen möchte. Es geht nicht darum, das System wertzuschätzen. Das auf keinen Fall. Aber die Menschen, die darin gelebt haben.
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0: geschafft. Die DFB-Auswahl hat in Houston ihr erstes Gruppenspiel gegen WM-Neuling Curaçao mit 7:1 gewonnen. Die Tore für Deutschland erzielten Felix Netscher, Nico Schlotterbeck, Kai Havertz per Elfmeter, Jamal Musiala, Nathaniel Brown, Dennis Undav und nochmal Havertz. Mein Kollege Thomas Bremser berichtet für uns aus Houston. Guten Morgen, Thomas.
1: Grüß dich.
0: Thomas, es ist ja ein deutliches Ergebnis. Wie deutlich waren denn die 90 Minuten allgemein?
1: Ja, ich würde sagen, zum großen Teil hat das deutsche Team überzeugt. Es gab so eine kleine Delle. Nach rund 20 Minuten hat der krasse Außenseiter nämlich das 1:1 erzielt. Der erste Schuss auf Manuel Neuer gleich drin, auch weil er abgefälscht war. Direkt danach noch eine Chance für Curaçao. Aber das deutsche Team hat sich schnell wieder gefangen. Danach wurde die Torhymne Major Tom zum Dauerhit. Bundestrainer Nagelsmann.
2: Viele schöne Tore gemacht, Und am Ende, ja, du musst auch erstmal 7 Tore schießen.
1: Am Ende der zweithöchste WM-Sieg für das deutsche Team. Genauso hoch wie gegen Brasilien 2014. Und wir wissen, wie das endete.
0: Ja, da sind wir zum letzten Mal Weltmeister geworden. Wer hat dir denn am besten gefallen im deutschen Team?
1: Also Jamal Musiala hat nach langer Verletzungspause einen starken Auftritt hier hingelegt. Ohnehin die Offensive oft mit viel Spielwitz. Auch der Frankfurter Nathaniel Brown auf der linken Seite. Beide haben sich belohnt mit schönen Toren. Besonders im Fokus Manuel Neuer. Er wurde kaum geprüft bei seinem Comeback. Für ihn ist es nach seinem eigentlichen Rücktritt eine ganz besondere WM, hat er bei Magenta TV gesagt.
3: Ich freue mich, wie es jetzt die erste sein würde für mich. So gehe ich das an und ich bin guter Dinge für die nächsten Spiele.
1: Neuer ist jetzt der älteste deutsche WM-Spieler mit seinen 40 Jahren.
0: Thomas, die wichtigste Frage ist aber, wie viel Aussagekraft hat dieser Kantersieg für das Turnier allgemein?
1: Schwer zu sagen, mit dem klaren Sieg sind wir zumindest schon mal mit einem Bein im 16. Finale. Das liegt am neuen XXL-Modus bei dieser WM. Die beiden letzten WM-Turniere begannen ja mit einer Pleite und da war dann ja auch nach der Vorrunde schon Schluss. Also für das Selbstvertrauen war das schon sehr wichtig, sagt Julian Nagelsmann.
2: Es ist wichtig, dass die Überzeugung nach innen wächst und dann am Ende auch nach außen Menschen mitzunehmen. Ja, und ich glaube, die Überzeugung ist schon auf jeden Fall mehr als vor dem Spiel.
1: Aber auch klar, die Elfenbeinküste und Ecuador sind ein anderes Kaliber.
0: Und zum Schluss, wie hast du die Stimmung erlebt im Stadion und bei den Fans so?
1: Ja, das überdachte Stadion hat dafür gesorgt, dass die Fans nicht nass geworden sind. Durch den Regen und durch den eigenen Schweiß, weil es draußen sehr schwül war. Und die Stimmung in der Halle war fantastisch, sagen die Fans.
4: Die Stimmung war ganz toll. Also das war eine super, ganz super Erfahrung hier.
5: Es war super, war klimatisiert und Houston, wir haben kein Problem.
1: Besonders laut wurde es nach dem 1:1. Die Curaçao-Fans in Blau und Gelb in voller Ekstase. Und lange nach dem Spiel zur Mittagszeit haben die deutschen Fans den Sieg noch gefeiert. Übrigens bei knackigen Bierpreisen von rund 15 Euro direkt am Stadion.
0: Also so kann es weitergehen. Am Samstag zum Beispiel gegen die Elfenbeinküste dann um 22 Uhr unserer Zeit. Dankeschön, Thomas Bremser.
1: Ja, bitteschön. Mach's gut.
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1: Heute wird ein eher wolkenreicher Tag, nur ab und zu etwas Sonne und hier und da etwas Schauer noch. Zum Nachmittag lockert sich das Ganze dann etwas auf. Die Sonne kann sich einige Stunden zeigen, bei Höchstwerten bis maximal 20. Nachts weiterhin wolkig, aber trocken. Die Tiefstwerte liegen zwischen 10 und 7. Schauen wir auf den Power Radio Wettertrend morgen zum Dienstag früh. Noch etwas wolkig, danach kommt die Sonne zum Vorschein und es bleibt überwiegend trocken. Die Höchstwerte 19 bis maximal 22 Grad.
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1: Bitte Vorsicht auf den Straßen Berlin und Brandenburgs auf der A13 Dresden in Richtung Berlin zwischen Lübbenau und Duben steht ein defektes Fahrzeug auf der linken Spur. Auf der A113 stadteinwärts in der Ausfahrt Dreieck Neukölln ist wegen einer Baustelle die linke Spur gesperrt. In Gegenrichtung A113 stadtauswärts zwischen Adlershof und Tunnel Rudower Höhe steht ein defektes Fahrzeug auf der rechten Spur. Die rechte Spur ist somit gesperrt. In Schmargendorf, die Kreuzung Hohenzollerndamm und Berghaer Straße ist nach einem Unfall komplett gesperrt. Fahren Sie bitte vorsichtig und kommen Sie gut durch den Tag.
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1: Ein Motorradfahrer ist bei einer missglückten Flucht vor der Polizei in Berlin-Karlshorst auf einen Einsatzwagen geprallt. Der 22-jährige Mann habe sich dabei in der Nacht zum Sonntag zwischen einem Ampelmast und dem Polizeiauto verkeilt, teilte die Polizei mit. Dann sei er vom Motorrad auf den Gehweg gestürzt und habe sich am Bein verletzt. Er wurde vor Ort behandelt, die Beamten nahmen ihn fest. Die Polizisten hatten den Mann stoppen wollen, weil er ihnen wegen mehrerer Spurwechsel ohne Blinken aufgefallen war. Der Motorradfahrer habe aber Blaulicht und weitere Signale missachtet, sein Fahrzeug beschleunigt und habe fliehen wollen, berichtete die Polizei. Dabei überfuhr er mehrere rote Ampeln. Die Polizei versperrte ihm mit einem Einsatzwagen auf der Treskow-Allee den Weg.
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1: Ich bin Lea Matschulat. In Großbritannien will die Regierung ein Social-Media-Verbot für unter 16-Jährige durchsetzen. Soziale Medien machten Kinder unglücklich, sagte Premierminister Starmer. Und auch wenn die Nutzung Jugendlichen auch Vorteile bringe, sei ein vollständiges Verbot angesichts der Risiken und der negativen Konsequenzen richtig. Die USA und der Iran haben sich auf ein Abkommen zur Beilegung des Krieges verständigt. Die Einigung dürfte auch beherrschendes Thema beim G7-Gipfel sein, der heute im französischen Evian beginnt. Erwartet wird auch US-Präsident Trump. Das Abkommen zwischen den USA und dem Iran soll dann am Freitag in Genf in der Schweiz unterzeichnet werden.
2: Eigentlich sollte es beim Gipfel um Lieferketten, künstliche Intelligenz und Migration gehen. Doch das Rahmenabkommen zwischen den USA und dem Iran wird alles überstrahlen. Viel ist noch nicht bekannt, was genau in der Verabredung steht. Auf jeden Fall wird Trump den Moment am Genfer See nutzen, um andere G7-Länder in die nächsten Schritte einzubinden. Es geht um die Öffnung der Straße von Hormuz und vor allem danach. Die Sicherheit, dass Öltanker wieder problemlos die Meerenge passieren können. Aus Genf, Anna Ringle.
1: Marius Borghøby, der Sohn von Norwegens Kronprinzessin Mette Marit, ist norwegischen Medienberichten zufolge für eine Reihe von Straftaten zu 4 Jahren Haft verurteilt worden.
3: Ausufernde Partys, Drogen, Gewalt und andere schockierende Vorwürfe. Der Fall Høby hatte Norwegen monatelang in Atem gehalten. Mit dem Urteil ist nun ein vorläufiger Schlusspunkt gesetzt. Doch der Schaden für die Königsfamilie bleibt. Und die Belastungen für die Royals werden in Zukunft wohl nicht weniger. Neben dem Skandal um Marius Borghøby steht vor allem dessen schwerkranke Mutter im Fokus. Mette Marits Gesundheitszustand hatte sich zuletzt deutlich verschlechtert. Aus Skandinavien, Julia Weschenbach.
1: Influencer und soziale Medien haben inzwischen einen erheblichen Einfluss auf das Online-Shopping-Verhalten von Kindern und Jugendlichen. So werden 47% der 10- bis 17-Jährigen durch Werbung auf Social-Media-Plattformen auf Produkte aufmerksam, 40% durch Empfehlungen von Influencerinnen und Influencern. Das zeigt die Mediensucht-Sonderanalyse unter anderem der Krankenkasse DAK Gesundheit.
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1: Berlin bekommt heute eine neue S-Bahn-Strecke, die den Bahnhof Gesundbrunn im Norden der Stadt im Pendelverkehr mit dem Hauptbahnhof verbinden wird. Die Züge der neuen S15 sollen künftig im 10-Minuten-Takt fahren. Zum Auftakt hat die Deutsche Bahn eine Sonderfahrt um 11.57 Uhr ab dem Hauptbahnhof geplant. Die Bahn rechnet mit täglich 40.000 Fahrgästen auf der Strecke. Ich habe so ein bisschen die Befürchtung, das Ding wird sogar noch viel besser laufen, weil es eine einfach so gute Verbindung in Richtung Hauptbahnhof darstellt, sagte kürzlich Alexander Kaczmarek, Konzernbevollmächtigter der Deutschen Bahn für Berlin. Auf der Strecke hält die S15 auch am S-Bahnhof Wedding. Die Fahrzeit vom Nordring der S-Bahn am Gesundbrunnen bis zum Hauptbahnhof soll sich um rund 10 Minuten verkürzen. Laut Online-Informationen beträgt die reine Fahrzeit vom Gesundbrunnen zum Hauptbahnhof mit der S15 6 Minuten. Unter dem Hauptbahnhof ist für die Linie ein Interimsbahnhof entstanden. Langfristig soll zudem ein neuer S-Bahnhof Perleberger Brücke entstehen, um auch das Europaviertel an die Linie anzubinden. Die Pläne für die neue Strecke gab es schon seit Jahren, aber auch immer wieder Verzögerungen. Eigentlich sollte die Verbindung schon im Jahr 2017 fertig sein. Unvorhergesehene Bodenbedingungen, die Corona-Krise, Materialengpässe aufgrund des Ukraine-Krieges und Personalmangel sorgten der Bahn zufolge dafür, dass sich das Projekt immer wieder verzögerte. Zuletzt dauerten dann auch noch die Zulassungs- und Abnahmeprozesse länger als gedacht. Inzwischen sind alle Abnahmen und alle technischen Prüfungen durch. Der neue Abschnitt ist allerdings nur ein kleiner Baustein des großen Projekts S21. In weiteren Bauabschnitten ist die Verlängerung zum Potsdamer Platz und später bis zur Yorkstraße vorgesehen. Das ist aber Zukunftsmusik und noch viele Jahre von der Umsetzung entfernt. Für den zweiten Bauabschnitt sei im Herbst mit der Planfeststellung zu rechnen, hieß es zuletzt von Seiten der Bahn. Nach aktuellem Stand dürfte es dann noch mindestens 10 Jahre dauern, bis erstmals eine S-Bahn direkt vom Potsdamer Platz zum Hauptbahnhof fährt.
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1: Wochenlang wurde verhandelt. Jetzt haben die USA und der Iran eine vorläufige Übereinkunft für einen Ausweg aus dem Iran-Krieg gefunden. Das bestätige neben dem Vermittler Pakistan auch die Regierung der USA und des Irans. Quasi auch irgendwie ein Geburtstagsgeschenk für US-Präsident Trump, der gestern 80 wurde. Meine Kollegin Tina Eck berichtet aus Washington. Guten Morgen, Tina.
2: Hallo, guten Morgen.
1: Tina, was ist über diese Vereinbarung zwischen den USA und dem Iran bekannt? Was sieht sie vor und wie geht es nun weiter?
2: Ja, ein sofortiges Kriegsende an allen Fronten, auch im Libanon, und die USA heben ihre Seeblockade auf. Und nach der Unterzeichnung dieses Rahmenabkommens dann soll auch die Straße von Hormuz wieder frei befahrbar sein. Lass das Öl fließen, triumphierte Trump, und der Ölpreis ginge auch sogleich herunter. Aber eine unendliche Liste an technischen Details, Nuklearprogramm, Hisbollah-Hilfe, Uranbestände, Raketen, Sanktionen, all das soll in den nächsten 60 Tagen weiter verhandelt werden. Also dies hier ist wirklich eine sehr vorläufige Übereinkunft, die überhaupt auch erst am Freitag unterzeichnet werden soll.
1: Das klingt auch für mich als Laie wirklich nach einer sehr langen Liste, und vor allem vorläufig ist ein gutes Stichwort. Wird der Iran sich denn überhaupt an die Bedingungen halten und wie soll das Ganze denn am Ende überprüft werden?
2: Das ist die große Frage. Und vor allem kann bis Freitag in der Region ja noch jede Menge passieren. Wir sehen ja täglich, wie instabil die Lage ist und wie viele Player da im Spiel sind, wie unberechenbar das Ganze ist. Die Kontrolle dann der Einhaltung, das dürfte kompliziert bis unmöglich werden, denn die USA und der Iran unterhalten nach wie vor keine direkten Beziehungen. Es ist also eine Art kalter

0: Krieg, der hier vereinbart wird. Ein Schweigen der Waffen, ja, aber alles Weitere wird dann so schwierig wie eh und je. Nach dem Krieg ist quasi vor dem Krieg.
1: Kommen wir von dem einen Krieg zum anderen. Für Trump ist diese Übereinkunft ja vermutlich ein willkommenes Geburtstagsgeschenk zu seinem 80. Aber gefeiert hat er mit einem Käfigkampf am Weißen Haus. Wie lief das denn ab?
0: Ja, hier in Washington hat's gedonnert, geblitzt, geregnet und gestürmt. Aber das tat im Käfigspektakel keinen Abbruch. Rund um die massiven Absperrungen guckten Leute auf Großleinwänden zu, die mussten sich ins Trockene retten. Aber die geladenen Gäste in der Käfigarena, die waren geschützt, auch Trump. Er feierte seinen Geburtstag eben mit blutigen Nasen und martialischen Kampfspielen. In New York sangen zur gleichen Zeit Bette Midler, Jane Fonda und Patti Smith bei einem Protestkonzert für Demokratie und freie Meinungsäußerung.
1: Na dann, Happy Birthday, Donald Trump. Dankeschön, Tina Eck.
0: Na gern. Tschüss aus den USA.
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1: In Lichtenberg sind in der Nacht 6 Autos in Brand geraten. Wie die Polizei mitteilte, standen die Fahrzeuge auf einem Gelände der Telekom. Alle Autos konnten durch die Feuerwehr gelöscht werden. Zur Höhe des Schadens wurden zunächst keine Angaben gemacht. Den Angaben zufolge wurde die Polizei gegen 2 Uhr nachts von der Feuerwehr darüber informiert, dass es auf einem Firmengelände in der Landsberger Allee brennt. Die Polizei ermittelte nun wegen des Verdachts der Brandstiftung.
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1: Ich bin Lea Matschulat. Das Abkommen zwischen den USA und dem Iran könnte einen Aufschwung für die Wirtschaft bringen. Außerdem könnten neben den Ölpreisen auch die Spritpreise sinken. Das dürfte aber noch eine Weile dauern, selbst wenn die Straße von Hormuz wieder für den Schiffsverkehr freigegeben ist.
2: Eine schnelle Entspannung bei der Inflation und auf den Ölmärkten ist nicht in Sicht, sagt Bundesbankpräsident Joachim Nagel. Zustimmung bekommt er aus der Mineralölbranche. Bis sich die Spritpreise wieder normalisieren, könne es Monate dauern. Zwar soll die Straße von Hormuz laut der Einigung zwischen USA und Iran bald wieder freigegeben werden, dann müsse sie aber erstmal auf Minen untersucht werden. Außerdem sei die Infrastruktur in der Region stark beschädigt worden. Und besonders entscheidend, das Abkommen muss ja erstmal noch unterzeichnet werden. Das soll am Freitag passieren. Fiona Reinhardt, Nachrichtenredaktion.
1: In Großbritannien will die Regierung ein Social-Media-Verbot für unter 16-Jährige durchsetzen. Soziale Medien machten Kinder unglücklich, sagte Premierminister Starmer. Und auch wenn die Nutzung Jugendlichen auch Vorteile bringe, sei ein vollständiges Verbot angesichts der Risiken und der negativen Konsequenzen richtig. Starmer kündigte auch konsequente Maßnahmen beim Gaming und Livestreaming an. Marius Borghøby, der Sohn von Norwegens Kronprinzessin Mette-Marit, ist norwegischen Medienberichten zufolge für eine Reihe von Straftaten zu 4 Jahren Haft verurteilt worden.
3: Ausufernde Partys, Drogen, Gewalt und andere schockierende Vorwürfe. Der Fall Høby hatte Norwegen monatelang in Atem gehalten. Mit dem Urteil ist nun ein vorläufiger Schlusspunkt gesetzt. Doch der Schaden für die Königsfamilie bleibt. Und die Belastungen für die Royals werden in Zukunft wohl nicht weniger. Neben dem Skandal um Marius Borghøby steht vor allem dessen schwerkranke Mutter im Fokus. Mette-Marits Gesundheitszustand hatte sich zuletzt deutlich verschlechtert. Aus Skandinavien Julia Weschenbach.
1: Der ukrainische Präsident Zelensky hat die Gruppe der 7 großen Industrienationen zu einer entschlossenen Antwort auf die russischen Angriffe in Kiew und anderen Städten aufgerufen. Es brauche mehr Druck auf den Aggressor, mehr Unterstützung für die Luftverteidigung der Ukraine und vor allem zum Schutz vor Angriffen mit ballistischen Raketen. Das teilte Zelensky bei Telegram mit. Er wird am Abend beim G7-Gipfel im französischen Evian erwartet.
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0: Regisseur Axel Ranisch bringt für die komische Oper Mocker-Hits und Milchbarträume im Schiller-Theater auf die Bühne. Eine Inspiration war die Samstagabendshow Ein Kesselbuntes aus dem DDR-Fernsehen. Es ist ein Abend mit schmissigen Schlagern, Showtreppe und viel Glitzer, unterhaltsam und manchmal auch nachdenklich. Ranisch hat mit dem musikalischen Leiter Adam Benzwi bereits Messeschlager Gisela inszeniert. Zur Besetzung gehören wieder Gisa Flake, Maria Dane Bansen und Thorsten Merten. Musikalisch reicht die Spanne von Helga Hahnemann, Reinhard Lacomi und Karl Gott. Über Katja Epstein bis Wolf Biermann, Hans Eisler und Manfred Krug. Es wird lose von der DDR erzählt, von der Nachkriegszeit bis kurz nach dem Mauerfall. Mit Kabaretteinlagen aus der Distel. Bei Publikum kommt der Abend gut an. War richtig gut gewesen, sagt eine Zuschauerin. Regisseur Ranisch, 1983 in Ost-Berlin geboren, ist ein Multitalent. Ob in Oper, Film oder Fernsehen. Ein Klassikexperte oder als Buchautor. Im Programmheft zählt Ranisch zu seinen frühen Kindheitserinnerungen, habe es gehört, mit der ganzen Familie Ein Kesselbuntes zu gucken. Das war ein kollektiver Fernsehmoment. Es soll ein Abend für Ost wie West sein. Verklären möchte Ranisch die DDR nicht. Er will erzählen, dass in all den Widersprüchlichkeiten lauter Menschen gelebt haben und ich diese Menschen gerne wertschätzen möchte. Es geht nicht darum, das System wertzuschätzen. Das auf keinen Fall. Aber die Menschen, die darin gelebt haben.
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0: Schützenfest beim WM-Auftakt für die deutsche Fußballnationalmannschaft. Die DFB-Auswahl hat in Houston ihr erstes Gruppenspiel gegen WM-Neuling Curaçao mit 7:1 gewonnen. Die Tore für Deutschland erzielten Felix Netscher, Nico Schlotterbeck, Kai Havertz per Elfmeter, Jamal Musiala, Nathaniel Brown, Dennis Undav und nochmal Havertz. Mein Kollege Thomas Bremser berichtet für uns aus Houston. Guten Morgen, Thomas.
1: Grüß dich.
0: Thomas, es ist ja ein deutliches Ergebnis. Wie deutlich waren denn die 90 Minuten allgemein?
1: Ja, ich würde sagen, zum großen Teil hat das deutsche Team überzeugt. Es gab so eine kleine Delle. Nach rund 20 Minuten hat der krasse Außenseiter nämlich das 1:1 erzielt. Der erste Schuss auf Manuel Neuer gleich drin, auch weil er abgefälscht war. Direkt danach noch eine Chance für Curaçao. Aber das deutsche Team hat sich schnell wieder gefangen. Danach wurde die Torhymne Major Tom zum Dauerhit. Bundestrainer Nagelsmann.
2: Viele Tore gemacht. Und am Ende, ja, du musst auch erstmal 7 Tore schießen.
1: Am Ende der zweithöchste WM-Sieg für das deutsche Team. Genauso hoch wie gegen Brasilien 2014. Und wir wissen, wie das endete.
0: Ja, da sind wir zum letzten Mal Weltmeister geworden. Wer hat dir denn am besten gefallen im deutschen Team?
1: Also Jamal Musiala hat nach langer Verletzungspause einen starken Auftritt hier hingelegt. Ohnehin die Offensive oft mit viel Spielwitz. Auch der Frankfurter Nathaniel Brown auf der linken Seite. Beide haben sich belohnt mit schönen Toren. Besonders im Fokus Manuel Neuer. Er wurde kaum geprüft bei seinem Comeback. Für ihn ist es nach seinem eigentlichen Rücktritt eine ganz besondere WM, hat er bei Magenta TV gesagt.
3: Ich freue mich, wie es jetzt die erste sein würde für mich. So gehe ich das an und ich bin guter Dinge für die nächsten Spiele.
1: Neuer ist jetzt der älteste deutsche WM-Spieler mit seinen 40 Jahren.
0: Thomas, die wichtigste Frage ist aber, wie viel Aussagekraft hat dieser Kantersieg für das Turnier allgemein?
1: Schwer zu sagen, mit dem klaren Sieg sind wir zumindest schon mal mit einem Bein im 16. Finale. Das liegt am neuen XXL-Modus bei dieser WM. Die beiden letzten WM-Turniere begannen ja mit einer Pleite und da war dann ja auch nach der Vorrunde schon Schluss. Also für das Selbstvertrauen war das schon sehr wichtig, sagt Julian Nagelsmann.
2: Es ist wichtig, dass die Überzeugung nach innen wächst und dann am Ende auch nach außen Menschen mitzunehmen. Ja, und ich glaube, die Überzeugung ist schon auf jeden Fall mehr als vor dem Spiel.
1: Aber auch klar, die Elfenbeinküste und Ecuador sind ein anderes Kaliber.
0: Und zum Schluss, wie hast du die Stimmung erlebt im Stadion und bei den Fans so?
1: Ja, das überdachte Stadion hat dafür gesorgt, dass die Fans nicht nass geworden sind. Durch den Regen und durch den eigenen Schweiß, weil es draußen sehr schwül war. Und die Stimmung in der Halle war fantastisch, sagen die Fans.
4: Die Stimmung war ganz toll. Also das war eine super, ganz super Erfahrung hier.
5: Es war super, war klimatisiert und Houston, wir haben kein Problem.
1: Besonders laut wurde es nach dem 1:1. Die Curaçao-Fans in Blau und Gelb in voller Ekstase. Und lange nach dem Spiel zur Mittagszeit haben die deutschen Fans den Sieg noch gefeiert. Übrigens bei knackigen Bierpreisen von rund 15 Euro direkt am Stadion.
0: Also so kann es weitergehen. Am Samstag zum Beispiel gegen die Elfenbeinküste dann um 22 Uhr unserer Zeit. Dankeschön, Thomas Bremser.
1: Ja, bitteschön. Mach's gut.
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1: Ein Motorradfahrer ist bei einer missglückten Flucht vor der Polizei in Berlin-Karlshorst auf einen Einsatzwagen geprallt. Der 22-jährige Mann habe sich dabei in der Nacht zum Sonntag zwischen einem Ampelmast und dem Polizeiauto verkeilt, teilte die Polizei mit. Dann sei er vom Motorrad auf den Gehweg gestürzt und habe sich am Bein verletzt. Er wurde vor Ort behandelt, die Beamten nahmen ihn fest. Die Polizisten hatten den Mann stoppen wollen, weil er ihnen wegen mehrerer Spurwechsel ohne Blinken aufgefallen war. Der Motorradfahrer habe aber Blaulicht und weitere Signale missachtet, sein Fahrzeug beschleunigt und habe fliehen wollen, berichtete die Polizei. Dabei überfuhr er mehrere rote Ampeln. Die Polizei versperrte ihm mit einem Einsatzwagen auf der Treskow-Allee den Weg.
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1: Ich bin Lea Matschulat. In Großbritannien will die Regierung ein Social-Media-Verbot für unter 16-Jährige durchsetzen. Soziale Medien machten Kinder unglücklich, sagte Premierminister Starmer. Und auch wenn die Nutzung Jugendlichen auch Vorteile bringe, sei ein vollständiges Verbot angesichts der Risiken und der negativen Konsequenzen richtig. Die USA und der Iran haben sich auf ein Abkommen zur Beilegung des Krieges verständigt. Die Einigung dürfte auch beherrschendes Thema beim G7-Gipfel sein, der heute im französischen Evian beginnt. Erwartet wird auch US-Präsident Trump. Das Abkommen zwischen den USA und dem Iran soll dann am Freitag in Genf in der Schweiz unterzeichnet werden.
2: Eigentlich sollte es beim Gipfel um Lieferketten, künstliche Intelligenz und Migration gehen. Doch das Rahmenabkommen zwischen den USA und dem Iran wird alles überstrahlen. Viel ist noch nicht bekannt, was genau in der Verabredung steht. Auf jeden Fall wird Trump den Moment am Genfer See nutzen, um andere G7-Länder in die nächsten Schritte einzubinden. Es geht um die Öffnung der Straße von Hormuz und vor allem danach. Die Sicherheit, dass Öltanker wieder problemlos die Meerenge passieren können. Aus Genf, Anna Ringle.
1: Marius Borghøgen, der Sohn von Norwegens Kronprinzessin Mette-Marit, ist norwegischen Medienberichten zufolge für eine Reihe von Straftaten zu 4 Jahren Haft verurteilt worden.
3: Ausufernde Partys, Drogen, Gewalt und andere schockierende Vorwürfe. Der Fall Høgby hatte Norwegen monatelang in Atem gehalten. Mit dem Urteil ist nun ein vorläufiger Schlusspunkt gesetzt. Doch der Schaden für die Königsfamilie bleibt. Und die Belastungen für die Royals werden in Zukunft wohl nicht weniger. Neben dem Skandal um Marius Borghøgby steht vor allem dessen schwerkranke Mutter im Fokus. Mette-Marits Gesundheitszustand hatte sich zuletzt deutlich verschlechtert. Aus Skandinavien, Julia Weschenbach.
1: Influencer und soziale Medien haben inzwischen einen erheblichen Einfluss auf das Online-Shopping-Verhalten von Kindern und Jugendlichen. So werden 47% der 10- bis 17-Jährigen durch Werbung auf Social-Media-Plattformen auf Produkte aufmerksam, 40% durch Empfehlungen von Influencerinnen und Influencern. Das zeigt die Mediensucht-Sonderanalyse unter anderem der Krankenkasse DAK Gesundheit.
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1: Berlin bekommt heute eine neue S-Bahn-Strecke, die den Bahnhof Gesundbrunnen im Norden der Stadt im Pendelverkehr mit dem Hauptbahnhof verbinden wird. Die Züge der neuen S15 sollen künftig im 10-Minuten-Takt fahren. Zum Auftakt hat die Deutsche Bahn eine Sonderfahrt um 11.57 Uhr ab dem Hauptbahnhof geplant. Die Bahn rechnet mit täglich 40.000 Fahrgästen auf der Strecke. Ich habe so ein bisschen die Befürchtung, das Ding wird sogar noch viel besser laufen, weil es eine einfach so gute Verbindung in Richtung Hauptbahnhof darstellt, sagte kürzlich Alexander Kaczmarek, Konzernbevollmächtigter der Deutschen Bahn für Berlin. Auf der Strecke hält die S15 auch am S-Bahnhof Wedding. Die Fahrzeit vom Nordring der S-Bahn am Gesundbrunnen bis zum Hauptbahnhof soll sich um rund 10 Minuten verkürzen. Laut Online-Informationen beträgt die reine Fahrzeit vom Gesundbrunnen zum Hauptbahnhof mit der S15 6 Minuten. Unter dem Hauptbahnhof ist für die Linie ein Interimsbahnhof entstanden. Langfristig soll zudem ein neuer S-Bahnhof Perleberger Brücke entstehen, um auch das Europaviertel an die Linie anzubinden. Die Pläne für die neue Strecke gab es schon seit Jahren, aber auch immer wieder Verzögerungen. Eigentlich sollte die Verbindung schon im Jahr 2017 fertig sein. Unvorhergesehene Bodenbedingungen, die Corona-Krise, Materialengpässe aufgrund des Ukraine-Krieges und Personalmangel sorgten der Bahn zufolge dafür, dass sich das Projekt immer wieder verzögerte. Zuletzt dauerten dann auch noch die Zulassungs- und Abnahmeprozesse länger als gedacht. Inzwischen sind alle Abnahmen und alle technischen Prüfungen durch. Der neue Abschnitt ist allerdings nur ein kleiner Baustein des großen Projekts S21. Im weiteren Bauabschnitten ist die Verlängerung zum Potsdamer Platz und später bis zur Yorkstraße vorgesehen. Das ist aber Zukunftsmusik und noch viele Jahre von der Umsetzung entfernt. Für den zweiten Bauabschnitt sei im Herbst mit der Planfeststellung zu rechnen, hieß es zuletzt von Seiten der Bahn. Nach aktuellem Stand dürfte es dann noch mindestens 10 Jahre dauern, bis erstmals eine S-Bahn direkt vom Potsdamer Platz zum Hauptbahnhof fährt.
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0: lang wurde verhandelt. Jetzt haben die USA und der Iran eine vorläufige Übereinkunft für einen Ausweg aus dem Iran-Krieg gefunden. Das bestätige neben dem Vermittler Pakistan auch die Regierung der USA und des Irans. Quasi auch irgendwie ein Geburtstagsgeschenk für US-Präsident Trump, der gestern 80 wurde. Meine Kollegin Tina Eck berichtet aus Washington. Guten Morgen, Tina.
1: Hallo, guten Morgen.
0: Tina, was ist über diese Vereinbarung zwischen den USA und dem Iran bekannt? Was sieht sie vor und wie geht es nun weiter?
1: Ja, ein sofortiges Kriegsende an allen Fronten, auch im Libanon, und die USA heben ihre Seeblockade auf. Und nach der Unterzeichnung dieses Rahmenabkommens dann soll auch die Straße von Hormuz wieder frei befahrbar sein. Lasst das Öl fließen, triumphierte Trump, und der Ölpreis ging auch sogleich herunter. Aber eine unendliche Liste an technischen Details, Nuklearprogramm, Hezbollah-Hilfe, Uranbestände, Raketen, Sanktionen, all das soll in den nächsten 60 Tagen weiter verhandelt werden. Also dies hier ist wirklich eine sehr vorläufige Übereinkunft, die überhaupt auch erst am Freitag unterzeichnet werden soll.
0: Das klingt auch für mich als Laie wirklich nach einer sehr langen Liste, und vor allem vorläufig ist ein gutes Stichwort. Wird der Iran sich denn überhaupt an die Bedingungen halten und wie soll das Ganze denn am Ende überprüft werden?
1: Das ist die große Frage. Und vor allem kann bis Freitag in der Region ja noch jede Menge passieren. Wir sehen ja täglich, wie instabil die Lage ist und wie viele Player da im Spiel sind, wie unberechenbar das Ganze ist. Die Kontrolle dann der Einhaltung, das dürfte kompliziert bis unmöglich werden, denn die USA und der Iran unterhalten nach wie vor keine direkten Beziehungen. Es ist also eine Art kalter Krieg, der hier vereinbart wird. Ein Schweigen der Waffen, ja, aber alles Weitere wird dann so schwierig wie eh und je. Nach dem Krieg ist quasi vor dem Krieg.
0: Kommen wir von dem einen Krieg zum anderen. Für Trump ist diese Übereinkunft ja vermutlich ein willkommenes Geburtstagsgeschenk zu seinem 80. Aber gefeiert hat er mit einem Käfigkampf am Weißen Haus. Wie lief das denn ab?
1: Ja, hier in Washington hat es gedonnert, geblitzt, geregnet und gestürmt. Aber das tat im Käfigspektakel keinen Abbruch. Rund um die massiven Absperrungen guckten Leute auf Großleinwänden zu, die mussten sich ins Trockene retten. Aber die geladenen Gäste in der Käfigarena, die waren geschützt, auch Trump. Er feierte seinen Geburtstag eben mit blutigen Nasen und martialischen Kampfspielen. In New York sangen zur gleichen Zeit Bette Midler, Jane Fonda und Patti Smith bei einem Protestkonzert für Demokratie und freie Meinungsäußerung.
0: Na dann, Happy Birthday, Donald Trump. Dankeschön, Tina Eck.
1: Na gern. Tschüss aus den USA.
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1: In Lichtenberg sind in der Nacht 6 Autos in Brand geraten. Wie die Polizei mitteilte, standen die Fahrzeuge auf einem Gelände der Telekom. Alle Autos konnten durch die Feuerwehr gelöscht werden. Zur Höhe des Schadens wurden zunächst keine Angaben gemacht. Den Angaben zufolge wurde die Polizei gegen 2 Uhr nachts von der Feuerwehr darüber informiert, dass es auf einem Firmengelände in der Landsberger Allee brennt. Die Polizei ermittelt nun wegen des Verdachts der Brandstiftung.
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1: Ich bin Tine Klimach. Bundesaußenminister Johann Wadephul sieht in dem Rahmenabkommen zwischen den USA und dem Iran eine gute Chance für die gesamte Region, warnt aber vor voreiliger Euphorie. Die vorläufige Verständigung sei eine gute Nachricht. Gewissheit über die Substanz der Einigung werde man aber erst am Freitag haben. Das sagte Wadephul am Rande eines Treffens der EU-Außenminister in Luxemburg. Die USA und der Iran wollen die Einigung am Freitag in Genf unterzeichnen. Die britische Regierung plant ein Verbot von mehreren Social-Media-Plattformen für Kinder und Jugendliche unter 16 Jahren. Das kündigte Premierminister Starmer bei einer Pressekonferenz in London an. Damit folgt Großbritannien dem Vorbild Australiens.
2: Soziale Medien machen Kinder unglücklich, sagte Starmer. Aber weil sie auch Vorteile brächten, sei die Entscheidung nicht leicht gefallen. Doch die Risiken und negativen Konsequenzen überwiegen nach Ansicht der Regierung. Ein vollständiges Verbot sei daher die richtige Entscheidung. Geplant sind auch strengere Regeln für Gaming- und Streaming-Plattformen, damit Erwachsene dort keine Kinder direkt kontaktieren können. Kritiker befürchten, dass das Verbot von Teenagern leicht umgangen werden kann, zum Beispiel durch falsche Altersangaben oder VPN-Dienste, die den Standort virtuell verändern. Aus London, Philipp Detlefs.
1: Der älteste Sohn der norwegischen Kronprinzessin Mette-Marit, Marius Borg-Høiby, ist von einem Gericht in Oslo für 34 Straftaten zu 4 Jahren Haft verurteilt worden. 4 Frauen muss der Norweger eine Entschädigung zahlen, darunter 2 Ex-Freundinnen.
3: Das Urteil fiel milder aus, als die Staatsanwaltschaft gefordert hatte. 4 Jahre dürften trotzdem ein schwerer Schlag sein. Nicht nur für Høiby, sondern für die ganze Königsfamilie. Schuldig in 34 Anklagepunkten, darunter in 2 Fällen von Vergewaltigung nach norwegischem Recht. Das Gericht sah es als erwiesen an, dass Høiby mit dem Finger in die Frauen eingedrungen war, während sie schliefen. Einen Freispruch gab es dagegen von 2 weiteren Vergewaltigungsvorwürfen. Aus Skandinavien, Julia Weschenbach.
1: Bei einem Flugzeugabsturz im US-Bundesstaat Missouri sind Behördenangaben zufolge alle 12 Insassen ums Leben gekommen. Die Maschine eines örtlichen Unternehmens habe nach dem Start nicht an Höhe gewinnen können, schreibt die Washington Post. Das Flugzeug schlug schließlich in einem steilen Winkel auf den Boden auf. Die Passagiere waren an Bord, um Fallschirm zu sprengen.
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4: Der Himmel zeigt sich heute Nachmittag weiterhin meist wolkig. Zwischendurch gibt's aber hier und da wieder freundliche Auflockerungen und auch etwas Sonnenschein. Meist bleibt es trocken, vereinzelt kann aber noch ein kurzer, leichter Schauer durchziehen. Die Temperaturen erreichen angenehme 19 bis 20 Grad und dazu weht zunächst noch ein frischer Wind, der im Laufe des Nachmittags und Abends spürbar nachlässt. In der Nacht lockern die Wolken vielerorts auf, stellenweise wird der Himmel sogar sternenklar. Es bleibt überwiegend trocken und die Temperaturen gehen zurück auf frische 7 bis 10 Grad. Schauen wir noch auf den Power-Radio-Wettertrend. Der Blick auf morgen. Nach einem teils wolkigen Start setzt sich immer häufiger die Sonne durch. Später ziehen zwar wieder ein paar Wolkenfelder vorbei, die Schauergefahr bleibt aber sehr gering. Die Temperaturen steigen auf rund 20 bis 22 Grad, also insgesamt ein freundlicher und angenehmer Frühsommertag. Nach dem freundlichen Dienstag geht es zur Wochenmitte mit einem bunten Mix aus Sonne und Wolken weiter. Meist bleibt es trocken und die Temperaturen legen schon ein wenig zu. Ab Donnerstag kommt dann der richtige Sommer auf jeden Fall. Viel Sonnenschein, lockere Wolken und deutlich wärmere Luft sorgen für Temperaturen, die stellenweise schon an der 30-Grad-Marke kratzen. Ja, es wird also wirklich richtig warm. Kommen Sie auf jeden Fall gut in diese neue Woche und haben Sie einen angenehmen Montag.
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4: Vorsicht bitte auf der A10 östlicher Berliner Ring zwischen Marzehn und Hellersdorf. In beiden Richtungen befinden sich hier Tiere auf der Fahrbahn. Und auf der R11 Berlin Richtung Stettin zwischen Lanke und Korin ist die rechte Spur gesperrt. Grund dafür ist Grünpflege. Und die Straße von Potsdam-Babelsberg nach Großbeeren ist zwischen der A115 und Güterfelde Nord nach einem Unfall gesperrt. Hier also bitte auch vorsichtig sein. Und schauen wir noch nach Berlin. Auf der A100 Stadtring Richtung Wedding an der Baustelle Detmolder Straße, da gibt es aktuell Stau. Hier bitte 10 Minuten mehr einplanen. Und auf der A113 stadteinwärts zwischen Stubenrauchstraße und Dreieck-Neukölln, da ist die rechte Spur gesperrt wegen Bauarbeiten. Und A115 stadteinwärts an der Baustelle Kreuz Zehlendorf, hier leider auch gerade aktuell Stau, circa plus 10 Minuten. An alle, die gerade unterwegs sind, weiterhin eine gute und vor allem sichere Fahrt mit Power Radio.
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4: Ja, hallo und guten Nachmittag Berlin und Brandenburg. Es ist kurz nach 14 Uhr. 14.06 Uhr haben wir es aktuell. Sie hören Power Radio mit Manisha am Nachmittag. Ich freue mich, dass Sie mit dabei sind. Ab 15 Uhr geht es natürlich wieder los mit Wünsch dir was. Ich nehme ab sofort Ihre Musikwünsche entgegen. Seien Sie gerne fleißig. Rufen Sie mich dafür an unter der 030 120 83 43 8 oder schreiben Sie mir ganz entspannt eine E-Mail an wünschdirwas@power-radio.de. Ansonsten natürlich auch gerne über Instagram, da finden Sie uns unter Power Radio Berlin. Jetzt habe ich aber erstmal noch interessante Themen für Sie. Und zwar wird es ja, wie wir gerade gehört haben, im Wetter richtig heiß die kommenden Tage. Eine richtige Hitzewelle erwartet uns. Die Temperaturen gehen hoch auf 34 Grad. Also wirklich, sehr krass. Kann man sich jetzt irgendwie noch gar nicht so richtig vorstellen. Aber ich spreche gleich mit meinem Kollegen Julian. Und zwar hat er ein paar Tipps für uns, wie wir uns bei der Hitzewelle am besten verhalten sollen. Und zwar, wie wir unsere Wohnung möglichst kühl kriegen oder vielleicht auf der Arbeit im Büro, wie wir da ein bisschen auflockern können. Das Ganze gleich um circa 20 nach 2 und davor habe ich noch eine andere Information für Sie und zwar gibt es jetzt eine neue Internetseite, wo man Beschwerden gegen die Polizei einreichen kann. Mehr dazu hören Sie gleich im Regionalreport um circa 14:45. Jetzt habe ich aber natürlich erstmal Lieblingsmusik für Sie und zwar habe ich Bats Are Burning von Midnight Oil und jetzt Iris the Goo Goo Dolls. Haben Sie einen wunderbaren Montag mit Manisha und Power Radio.

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1: Die Polizeibeauftragte des Landes Brandenburg will mit einer Webseite die Möglichkeit zur Beschwerde über die Polizei einrichten. Sowohl Bürger als auch Polizeibedienstete könnten über diese generell ihre Anliegen zur Polizei Brandenburg anbringen, hieß es in einer Mitteilung der Beauftragten Inka Gossmann-Reetz. Neben umfassenden Informationen über Aufgaben, Arbeitsweise und Zuständigkeiten der Polizeibeauftragten stehen auch moderne Kontakt- und Beschwerdemöglichkeiten zur Verfügung. Es geht darum, Fehlverhalten entgegenzuwirken, so Gossmann-Reetz. Wir schauen erstmal, was ist das Anliegen und was ist das Bedürfnis dahinter. Und dann gebe man mitunter Hinweise an die Polizei bei einer Vielzahl bestimmter Beschwerden. Man könne sich aber auch direkt an das Innenministerium wenden, betonte die Polizeibeauftragte. Ziel sei es, den Dialog zu fördern. Mit dem neuen Angebot werde die Arbeit der Polizeibeauftragten transparenter und leichter zugänglich, erklärte Gossmann-Reetz. Die Internetseite soll informieren und den direkten Austausch erleichtern. Die Beauftragte für Polizeiangelegenheiten ist eine unabhängige und vertrauensvolle Anlaufstelle. Neben Beschwerden blickt sie auch auf strukturelle Probleme der Polizei in Brandenburg.
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0: Die letzten Tage waren ziemlich kühl, aber jetzt naht pünktlich zum kalendarischen Sommeranfang am Wochenende die nächste Hitzewelle. In einigen Teilen Deutschlands wird schon der Dienstag deutlich sommerlicher und dann geht es im Verlauf der Woche auf die 30-Grad-Marke zu. Und sogar deutlich darüber. An solchen Hitzetagen kann es im Büro oder in der Wohnung wirklich extrem warm werden. Und man würde am liebsten alles stehen und liegen lassen und ab ins Schwimmbad oder an den See. Leider nicht immer so einfach möglich. Mein Kollege Julian Degler, der hat da ein paar wichtige Tipps für uns. Hallo, lieber Julian.
1: Hallo.
0: Ja, Julian, wie kann ich mich zu Hause ganz einfach vor der Hitze schützen?
1: Also, damit die Wohnung möglichst kühl bleibt, sollte ich nachts und in den frühen Morgenstunden lüften. Tagsüber sollte ich die Fenster abdunkeln. Ein Ventilator hält die Raumluft in Bewegung, sodass der Schweiß auf der Haut schneller abkühlt. Bei einer Klimaanlage sollte die eingestellte Temperatur nicht mehr als 6 Grad unter der Außentemperatur liegen. Außerdem helfen lockere Kleidung, ausreichend Wasser und leichte Kost. Sport macht man am besten in den Morgen- oder Abendstunden. Und wer rausgeht, sollte sich unbedingt eincremen und an einen Sonnenschutz für den Kopf denken.
0: Okay, und was sollte ich denn im Büro machen?
1: Im Büro sollte ich meinen Arbeitsplatz vor direkter Sonneneinstrahlung schützen, etwa durch Jalousien. Ich kann auch leichte, luftdurchlässige Kleidung tragen. Wie zu Hause gilt natürlich auch auf der Arbeit viel trinken. Sehr kalte Getränke, wie zum Beispiel Eiswürfel, sollte ich aber vermeiden, da der Körper zusätzlich belastet wird. Bei hohen Temperaturen kann ich auch die Handgelenke mit kaltem Wasser kühlen oder einen Ventilator einschalten. Bestenfalls gibt es eine Klimaanlage im Büro.
0: Kann ich, wenn es im Büro zu heiß wird, einfach auch mal gehen und quasi hitzefrei machen?
1: Nein, ein Recht auf hitzefrei gibt es im Beruf nicht. Wer einfach geht, riskiert eine Abmahnung oder sogar die Kündigung. Aber ab 26 Grad Raumtemperatur sollte der Arbeitgeber handeln, heiß durchlüften, Jalousien schließen oder Getränke bereitstellen. Ab 30 Grad Raumtemperatur muss der Arbeitgeber aktiv werden und zum Beispiel mobile Klimaanlagen oder Ventilatoren aufstellen.
0: Okay, jetzt sitzt natürlich nicht jeder beim Arbeiten im Büro. Für die, die draußen arbeiten, wie schütze ich mich denn bei den hohen Temperaturen draußen?
1: Klar ist hier erstmal, ich sollte möglichst im Schatten arbeiten. Zwischen 11 und 15 Uhr ist die Sonneneinstrahlung besonders intensiv. Wenn es geht, sollte ich hier auf Arbeiten im Freien verzichten. Auf Baustellen können Sonnensegel oder Schirme eine Maßnahme sein. Auch Kopfbedeckung und Sonnenbrille schützen bei Hitze. Und ganz wichtig, regelmäßig und sorgfältig eincremen. Die Bundesanstalt für Arbeitsschutz und Arbeitsmedizin empfiehlt ca. 4 gehäufte Esslöffel Sonnencreme für den ganzen Körper. Und gerade dann, wenn man durch körperliche Arbeit viel schwitzt, sollte man eher noch mal mehr Wasser trinken.
0: Alles klar, danke dir auf jeden Fall, Julian.
1: Gerne.
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1: Der Himmel zeigt sich heute Nachmittag weiterhin meist wolkig. Zwischendurch gibt es aber immer wieder freundliche Auflockerungen und auch etwas Sonnenschein. Es bleibt meistens trocken, nur ganz vereinzelt kann noch hier und da ein kurzer, leichter Schauer durchziehen. Die Temperaturen erreichen angenehme 19 bis 20 Grad. Dazu weht zunächst noch ein frischer Wind, der aber im Laufe des Nachmittags und Abends spürbar nachlässt. In der Nacht lockern die Wolken vielerorts auf, stellenweise wird der Himmel sogar sternenklar. Es bleibt hier überwiegend trocken und die Temperaturen in der Nacht gehen zurück auf frische 7 bis 10 Grad. Schauen wir noch gemeinsam auf den Power-Radio-Wettertrend. Der Blick auf morgen. Nach einem teils wolkigen Start setzt sich immer häufiger die Sonne durch. Später ziehen zwar dann vereinzelt ein paar Wolkenfelder vorbei, die Schauergefahr bleibt aber sehr niedrig. Die Temperaturen steigen auf rund 20 bis 22 Grad, also insgesamt ein freundlicher und angenehmer Frühsommertag. Und nach dem freundlichen Dienstag geht es zur Wochenmitte mit einem bunten Mix aus Sonne und Wolken weiter. Meist bleibt es auch hier trocken und die Temperaturen legen schon ein wenig zu. Ab Donnerstag kommt dann richtig Sommerfeeling auf. Viel Sonnenschein, lockere Wolken und deutlich wärmere Luft. Die sorgt für Temperaturen, die stellenweise schon an der 30-Grad-Marke kratzen können. Es wird also richtig heiß. Kommen Sie auf jeden Fall gut in die neue Woche und haben Sie einen angenehmen Montag mit Power Radio.
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1: Vorsicht auf der A10 östlicher Berliner Ring. Zwischen Marzahn und Hellersdorf in beiden Richtungen befinden sich hier Tiere auf der Fahrbahn. Und auf der A11 Berlin Richtung Stettin zwischen Lanke und Korin, da ist die rechte Spur gesperrt. Grund dafür ist Grünpflege. Und die Straße von Potsdam-Babelsberg nach Großbeeren. Hier ist zwischen der A115 und Güterfelder Nord alles gesperrt nach einem Unfall. Also bitte hier auch vorsichtig sein. Und in Berlin auf der A100 Stadtring Richtung Wedding an der Baustelle Detmolder Straße. Da gibt es aktuell leider Stau, circa plus 10 Minuten mehr einplanen. Und A113 stadteinwärts zwischen Stubenrauchstraße und Dreieck Neukölln. Da ist die rechte Spur wegen Bauarbeiten gesperrt. Und auf der A115 statt einwärts an der Baustelle Kreuz Zehlendorf, da gibt's leider gerade auch aktuell Stau, also auch hier circa 10 Minuten mehr mitnehmen. An alle, die gerade unterwegs sind, weiterhin eine gute und vor allem sichere Fahrt mit Power Radio und Manisha.
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1: Die Polizeibeauftragte des Landes Brandenburg will mit einer Webseite die Möglichkeit zur Beschwerde über die Polizei einrichten. Sowohl Bürger als auch Polizeibedienstete könnten über diese generell ihre Anliegen zur Polizei Brandenburg anbringen, hieß es in einer Mitteilung der Beauftragten Inka Gossmann-Reetz. Neben umfassenden Informationen über Aufgaben, Arbeitsweise und Zuständigkeiten der Polizeibeauftragten stehen auch moderne Kontakt- und Beschwerdemöglichkeiten zur Verfügung. Es geht darum, Fehlverhalten entgegenzuwirken, so Gossmann-Reetz. Wir schauen erstmal, was ist das Anliegen und was ist das Bedürfnis dahinter. Und dann gebe man mitunter Hinweise an die Polizei bei einer Vielzahl bestimmter Beschwerden. Man könne sich aber auch direkt an das Innenministerium wenden, betonte die Polizeibeauftragte. Ziel sei es, den Dialog zu fördern. Mit dem neuen Angebot werde die Arbeit der Polizeibeauftragten transparenter und leichter zugänglich, erklärte Gossmann-Reetz. Die Internetseite soll informieren und den direkten Austausch erleichtern. Die Beauftragte für Polizeiangelegenheiten ist eine unabhängige und vertrauensvolle Anlaufstelle. Neben Beschwerden blickt sie auch auf strukturelle Probleme der Polizei in Brandenburg.
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1: Ich bin Tine Klimach. Die Lage im Nahen Osten hat sich zuletzt etwas entspannt. Die Ölpreise sind gesunken. An den Zapfsäulen kommt davon bisher aber noch zu wenig an, sagt der ADAC. Der Verkehrsclub fordert deshalb, dass die Spritpreise jetzt schnell nachziehen.
2: Konkrete Zahlen nennt der ADAC zwar nicht, aber in angemessenem Umfang müssten die gesunkenen Ölpreise jetzt auch an die Autofahrer weitergegeben werden. Und das zügig, so die klare Forderung des Autoclubs. Der Preis für Superbenzin hat sich in den vergangenen Tagen im Schnitt kaum geändert. Diesel ist immerhin ein bisschen günstiger geworden. Aber im Moment werden die Spritpreise noch durch den Tankrabatt gedrückt. Der läuft aber am Monatsende aus. Und dann, so erwarten jedenfalls die Experten, dürfte der Sprit so oder so wieder teurer werden. Thomas Thon, Feld Nachrichtenredaktion.
1: Die Bundesregierung reagiert mit deutlicher Kritik auf eine Welle russischer Luftangriffe auf die Ukraine. Dabei ist auch die Hauptkirche des zum Weltkulturerbe zählenden Höhlenklosters in Kiew in Brand geraten. Die Angriffe auf das Kloster verurteilen wir auf das Schärfste, sagte ein Regierungssprecher. Es zeige, wie wenig ausgeprägt die Bereitschaft auf russischer Seite sei, irgendetwas in Richtung einer Beruhigung und einer Befriedung dieses Konfliktes zu tun. Bei den russischen Luftangriffen gab es landesweit ukrainischen Behördenangaben zufolge mindestens 10 Tote und Dutzende Verletzte. Wie steht es um die Bildung in Deutschland? Alle 2 Jahre präsentiert ein Bericht eine umfassende Bestandsaufnahme. In der heute in Berlin vorgestellten aktuellen Fassung wird nun eine Trendwende sichtbar. Der Geburtenknick macht sich bemerkbar.
3: Durch den Geburtenknick sinkt die Zahl der zu betreuenden Kinder. Noch bedeutet das aber keine spürbare Entlastung des Systems. Denn in den Kitas gibt es noch viele Personallücken und in Grundschulen erfordert der neue Rechtsanspruch auf eine ganztägige Betreuung viele Ressourcen. Inhaltlich bestätigt der aktuelle Bildungsbericht erneut 2 Trends. Die Kompetenzen in Lesen, in Mathe und Naturwissenschaften werden insgesamt schwächer. Und für den Bildungserfolg eines Kindes ist in Deutschland oft entscheidend, in was für einem Elternhaus es aufwächst. Aus Berlin, Ronny Torau.
1: Als Kate Tanner wurde sie in der Fernsehserie Alf berühmt. Nun ist die US-Schauspielerin Ann Schedin im Alter von 77 Jahren gestorben. Ihr langjähriger Agent bestätigte den Tod auf Anfrage der deutschen Presseagentur. Eine Todesursache wurde nicht genannt.
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4: Der Himmel zeigt sich heute Nachmittag weiterhin meist wolkig. Zwischendurch gibt es aber immer wieder freundliche Auflockerungen und auch etwas Sonnenschein. Meist bleibt es trocken, vereinzelt kann aber auch noch ein kurzer, leichter Schauer durchziehen. Die Temperaturen erreichen angenehme 19 bis 20 Grad. Dazu weht zunächst noch ein frischer Wind, der aber im Laufe des Nachmittags und Abends spürbar nachlässt. In der Nacht lockern die Wolken vielerorts auf, stellenweise wird der Himmel sogar sternenklar. Es bleibt überwiegend trocken und die Temperaturen gehen aber zurück auf frische 7 bis 10 Grad. Schauen wir noch auf den Power-Radio-Wettertrend. Der Blick auf morgen. Nach einem teils wolkigen Start setzt sich immer häufiger die Sonne durch. Später ziehen zwar wieder ein paar Wolkenfelder vorbei, die Schauergefahr bleibt aber sehr gering. Die Temperaturen steigen auf rund 20 bis 22 Grad, also insgesamt ein freundlicher und angenehmer Frühsommertag. Nach dem freundlichen Dienstag geht es zur Wochenmitte mit einem bunten Mix aus Sonne und Wolken weiter. Meist bleibt es trocken und die Temperaturen steigen noch ein wenig höher. Ab Donnerstag dann aber kommt dann richtig Sommerfeeling auf. Viel Sonnenschein, lockere Wolken und deutlich wärmere Luft sorgen für Temperaturen, die stellenweise schon an der 30-Grad-Marke kratzen. Gegen Ende der Woche wird es dann nochmal heißer und die 30-Grad-Marke wird übertroffen. Kommen Sie auf jeden Fall gut in Ihre neue Woche und haben Sie einen angenehmen Montag.
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4: Vorsicht bitte auf der A10, östlicher Berliner Ring zwischen Marzahn und Hellersdorf ist in beiden Richtungen gesperrt, denn da finden sich Tiere auf der Fahrbahn. Und auf der A11 Berlin Richtung Stettin zwischen Lanke und Korin, da ist die rechte Spur gesperrt. Grund dafür ist Grünpflege. Und die Straße von Potsdam-Babelsberg nach Großbeeren ist zwischen der A115 und Güterfelde Nord nach einem Unfall gesperrt. Schauen wir noch nach Berlin auf die Hauptstadtstraßen. Auf der A100 Stadtring Richtung Wedding an der Baustelle Detmolder Straße staut es sich mal wieder. Hier aktuell 10 bis 15 Minuten mehr Zeit mitnehmen. Und auf der A113 Stadt einwärts zwischen Stubenrauchstraße und Dreieck Neukölln, da ist die rechte Spur wegen Bauarbeiten gesperrt. Und A115 statt einwärts an der Baustelle Kreuz Zehlendorf. Da gibt es leider auch gerade Stau, circa 10 Minuten plus. An alle, die gerade unterwegs sind, weiterhin eine gute und vor allem sichere Fahrt mit Power Radio.
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4: Ja, hallo und guten Nachmittag Berlin und Brandenburg. Ich freue mich, dass Sie mit dabei sind. Es ist 15.06 Uhr und das heißt, ab sofort geht natürlich Wünsch dir was los. Das Ganze geht von 15 bis 18 Uhr und hier erfülle ich Ihre Musikwünsche. Machen Sie sehr gerne mit und schicken Sie mir, was Sie gerne hören möchten. Gerne unter der 030 120 83 43 8 oder schreiben Sie mir sonst eine E-Mail an wünschdirwas@power-radio.de. Ansonsten finden Sie uns natürlich auch auf Instagram, da können Sie mir auch sehr gerne schreiben. Unter Power Radio Berlin sind wir da zu finden. Ich freue mich über jeden Wunsch und es geht natürlich direkt los. Und zwar der erste Musikwunsch heute kommt von Mario aus Latzwall in Fürstenwalde. Er hat mir eine E-Mail geschrieben und wünscht sich den Song von ZZ Top, Sharp Dressed Man. Lieber Mario, vielen Dank für deine E-Mail und vielen Dank auch für deinen Musikwunsch natürlich. Ich spiele natürlich auch deinen Wunschsong jetzt für dich. ZZ Top mit Sharp Dressed Man.

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Möchten Sie Ihre Lieblingsmusik im Radio hören? Dann machen Sie es genauso wie Ronaldo und schreiben Sie mir eine E-Mail an wünschdirwas@power-radio.de und dann spiele ich natürlich sehr gerne Ihren Wunschsong ab. Und Ronaldo hat mir nämlich auch eine E-Mail geschrieben und er wünscht sich von The Supremes The Happening. Lieber Ronaldo, einen wunderbaren Nachmittag dir auf jeden Fall und hier kommt dein Wunschsong.

Sihan Power Radio wünscht dir was mit Manisha. Und mich hat wieder eine E-Mail vom Captain erreicht. Und zwar sagt er, Bürger der Erde, Bewohner des Sonnensystems, Unrainer der Milchstraße, liebe Moderations- und Kommandoeinheit Manisha, ich stehe gerade auf der Startbahn 4 des intergalaktischen Raumflughafens Erkner an Startposition 2. Vor mir ist noch eine SpaceX-Kiste. Dann geht es los zu einem kleinen Rundflug zur Voyager 2. Da lässt die Akkuleistung etwas nach. Wenn es die Sendezeit zulässt, würde ich mich freuen, wenn du von Saz Jeveux spielen könntest. Allen einen stabilen Nachmittag, Party on, euer Captain. PS, Grüße an die Schreibkräfte des Imperators, den Taxikutscher, den 1120er, Hans Gärtchen, die Nachtigall, Julian, Walter, Leo, Heike, Lisa und den Rest der Gang. Dankeschön auf jeden Fall, lieber Captain, für diese E-Mail. Und hier kommt natürlich auch dein Wunschsong.

Sehan Power Radio wünscht dir was mit Manisha. Und der nächste Musikwunsch kommt von Sandra und Marie, die beiden Säulen des Office-Imperiums. Sie sagen auch eine Nachricht an den Captain, und zwar: Zum Glück hat der Captain die Amius wieder unversehrt auf der Erde abgesetzt, sonst wären unsere Konzertkarten verfallen. Na, da sind wir doch alle froh. Ihr Musikwunsch dazu kommt von Teenie featuring Greasy und sie wünschen sich 22. Ihr beiden, hier kommt euer Musikwunsch. 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

Sie haben Power Radio Wünscht dir was mit Manisha. Ich freue mich, dass Sie mitmachen und mit dabei sind und Ihre Lieblingssongs sich hier wünschen. Genauso hat es der Mario, der 1120er aus Weißensee, gemacht. Er grüßt ins Studio und die komplette Wunschhörerrunde. Und dazu wünscht er sich von UFO Prince Kayuku. Lieber Mario, hier kommt dein Song.

Wir sind mittendrin in Power Radio, wünscht dir was mit Manisha. Sie haben weiterhin bis 18 Uhr Zeit, mir ihre Lieblingssongs mitzuteilen und so Teil dieser wunderbaren Sendung zu sein. Der nächste Musikwunsch kommt von Hans der Kanz aus Hohenschönhausen, kommt er und alle Hörer grüßt er. Und er wünscht sich von Queen Right Room. Lieber Hans, hier kommt dein Wunsch.

0: Sian Power Radio wünscht dir was mit Manisha. Und der nächste Musikwunsch kommt von Klaus. Und er hat sich gewünscht von der Band The Peels, Juanita Banana. Aus dem Jahre 1996. Und dazu hat er noch gesagt, er würde den auch gerne hören von der deutschen Band Wirtschaftswunder, dass dieser vielleicht sogar einfacher zu finden ist. Aber lieber Klaus, ich habe tatsächlich nur den The Peels Juanita Banana gefunden und deswegen spiele ich diesen jetzt für dich. Ich hoffe, das ist auch so in Ordnung und hier kommt auf jeden Fall dein Wunschsong.
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1: Ich bin Tine Klimach. Nach Wochen der Verhandlungen gibt es Bewegungen im Konflikt zwischen den USA und dem Iran. Beide Seiten haben sich auf ein Rahmenabkommen verständigt. Das soll kommenden Freitag in Genf unterzeichnet werden. Die Einigung dürfte auch den heute beginnenden G7-Gipfel im französischen Evian prägen, zu dem unter anderem US-Präsident Trump erwartet wird.
2: Der G7-Gipfel startet mit einem Signal der Hoffnung und Trump wird das Rahmenabkommen mit dem Iran als Triumph verkaufen. Aber schon jetzt gibt es Streit über die Bedingungen. So deutet der Iran an, nach den 60 weiteren Verhandlungstagen doch eine Gebühr in der Straße von Hormuz zu erheben. Es gibt auch Differenzen über freizugebende Vermögenswerte des Irans. Die Umsetzung der Vereinbarung wird ein Drahtseilakt. Aber zunächst erhoffen sich die Gipfelpartner einen positiven Effekt auf andere schwierige Themen wie NATO- und Ukraine-Diplomatie. Aus den USA, Tina Eck.
1: Nach jahrelangen Verhandlungen um Fluggastrechte in der EU ist klar, es bleibt bei den bisherigen Entschädigungszahlungen bei Verspätungen. Reisende haben damit ab 3 Stunden Verspätung unter bestimmten Voraussetzungen Anspruch auf Geld. Vertreter von Europaparlament und EU-Staaten haben sich aber auf einige Änderungen verständigt.
3: Die EU-Abgeordneten wollten ursprünglich, dass Passagiere immer ein Recht auf Mitnahme eines kleinen Koffers haben. Damit konnten sie sich nicht durchsetzen. Aber Preise sollen im Netz immer einschließlich Handgepäck angezeigt werden, der Transparenz wegen. Kinder müssen nicht für einen reservierten Sitzplatz neben den Eltern zahlen. Bei Verspätungen bleibt es beim bisherigen. Ab 3 Stunden gibt es Geld, gestaffelt nach Entfernungen, wenn die Fluggesellschaft Schuld hat. Aus Brüssel, Dieter Ebeling.
1: In Großbritannien will die Regierung ein Social-Media-Verbot für unter 16-Jährige durchsetzen. Auch wenn die Nutzung Jugendlichen Vorteile bringe, sei ein vollständiges Verbot angesichts der Risiken richtig, sagte Premierminister Keir Starmer. Er kündigte auch konsequente Maßnahmen bei Gaming- und Livestream-Plattformen an. Fremde Erwachsene sollen nicht mehr mit Kindern chatten können. Der Sohn von Norwegens Kronprinzessin Mette-Marit, Marius Borg-Høiby, will laut norwegischen Medien Berufung gegen das ihm ergangene Urteil einlegen. Ein Gericht in Oslo hatte ihn für insgesamt 34 Straftaten zu 4 Jahren Haft verurteilt.
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4: Der Himmel zeigt sich heute Nachmittag weiterhin meist wolkig. Zwischendurch gibt es aber auch immer wieder freundliche Auflockerungen und auch etwas Sonnenschein. Meist bleibt es trocken, vereinzelt kann es aber noch ein kurzer, leichter Schauer dazwischen ziehen. Die Temperaturen erreichen angenehme 19 bis 20 Grad. Dazu weht zunächst noch ein frischer Wind, der im Laufe des Nachmittags und Abends spürbar nachlässt. In der Nacht lockern die Wolken vielerorts auf, stellenweise wird der Himmel sogar sternenklar. Es bleibt überwiegend trocken, aber die Temperaturen gehen auf frische 7 bis 10 Grad zurück. Schauen wir noch gemeinsam auf den Power-Radio-Wettertrend. Der Blick auf morgen. Nach einem teils wolkigen Start setzt sich immer häufiger die Sonne durch. Später ziehen zwar wieder ein paar Wolkenfelder vorbei, die Schauergefahr bleibt aber sehr gering. Die Temperaturen steigen auf rund 20 bis 22 Grad, also insgesamt ein freundlicher und angenehmer Frühsommertag. Nach dem freundlichen Dienstag geht es zur Wochenmitte mit einem bunten Mix aus Sonne und Wolken weiter. Meist bleibt es trocken und die Temperaturen legen schon ein wenig zu. Ab Donnerstag kommt dann richtig Sommerfeeling auf. Viel Sonnenschein, lockere Wolken und deutlich wärmere Luft. Und die sorgt für Temperaturen, die stellenweise schon an der 30-Grad-Marke kratzen können. Und zum Wochenende wird es dann richtig heiß, bis zu 34 Grad erwarten uns da. Kommen Sie auf jeden Fall gut in Ihre neue Woche und haben Sie einen angenehmen Montag mit Power Radio.
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4: Auf der A10 südlicher Berliner Ring Richtung Dreieck Spreeau zwischen Genshagen und Rangsdorf, da ist die rechte Spur gesperrt. Grund dafür sind Bauarbeiten. Und Vorsicht bitte auf der A11 Berlin Richtung Stettin zwischen Finofurt und Werbelin ist Öl auf der rechten Spur ausgelaufen. Und dann Vorsicht auf der A13 Berlin Richtung Dresden. An der Einfahrt Rago, da liegen Gegenstände auf der Fahrbahn. Hier bitte auch besonders vorsichtig fahren. Und schauen wir noch nach Berlin auf die Hauptstadtstraßen. Und zwar in Schöneberg bei der Kolonnenstraße in Höhe Leberstraße. Da sind die Ampeln außer Betrieb. Hier also bitte mit Vorsicht fahren. Und auf der A100 Stadtring Richtung Treptow gleich mehrere Meldungen. Und zwar einmal ist hier die Einfahrt Siemensdamm gesperrt. Und dann zwischen Jakob-Kaiser-Platz und Dreieck Charlottenburg ist auch wegen zu dichten Verkehrs die rechte Spur gesperrt. Und dann schauen wir noch nach Charlottenburg in die Holzendorfstraße. Zwischen Röhnestraße und Gervinusstraße ist in beiden Richtungen gesperrt hier wegen Tiefbauarbeiten. An alle, die gerade unterwegs sind, weiterhin eine gute und vor allem sichere Fahrt mit Powerradio.
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4: Ja, hallo und guten Nachmittag Berlin und Brandenburg. Es ist 16.06 Uhr, Sie hören Powerradio mit Manisha am Nachmittag. Wir sind gerade mittendrin in Wünsch dir was. Das heißt, Sie können weiterhin sehr gerne mir Ihre Musikwünsche zusenden. Das gerne unter der 030 120 83 43 8. Da spiele ich sehr gerne Ihre Nachricht ab. Grüßen Sie gerne jemanden und wünschen Sie sich Ihr Lieblingslied. Oder schreiben Sie mir eine E-Mail an wünschdirwas@power-radio.de. Ansonsten finden Sie uns natürlich auch auf Instagram. Da heißen wir Power Radio Berlin. Sonst auch über Facebook, da heißen wir einfach Power Radio. Ich freue mich über jeden Song. Der nächste Songwunsch kommt von der Marie Charlotte und sie wünscht sich von den Red Hot Chili Peppers Can't Stop. Ja, hier kommt dein Wunschsong.

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4: Sian Power Radio wünscht dir was mit Manisha. Und ich find's wunderbar, wie ihr euch alle mal gegenseitig grüßt, auf jeden Fall. Hier kommt auf jeden Fall auch wieder ein Gruß an alle Hörer und eine wunderhafte Woche. Und das sagt Fiti dat Gärtchen. Vielen Dank auf jeden Fall dafür. Und natürlich hat Gärtchen sich auch noch was gewünscht. Und zwar von Aaron Neville, Tell It Like It Is. Liebes Gärtchen, hier kommt dein Song.

Sie hören Power Radio, wünscht ihr was mit Manisha. Ich freue mich, dass Sie so zahlreich mitmachen an diesem Montag und sich Ihre Lieblingsmusik wünschen. Ich finde das immer interessant, weil jede Sendung wirklich komplett anders ist und Sie sich immer wieder unterschiedliche Songs wünschen. Das macht wirklich sehr Spaß. Vielen Dank auf jeden Fall dafür. Der nächste Musikwunsch kommt vom Frank Schuster und er wünscht sich von Three Dog Night Shambhala. Lieber Frank, hier kommt auf jeden Fall dein Musikwunsch.

Noch bis 18 Uhr erfülle ich Ihre Musikwünsche. Deswegen schreiben Sie mir sehr gerne eine E-Mail an wünschdirwas@power-radio.de oder sonst auch natürlich sehr gerne telefonisch 030 120 83 43 8 oder schauen Sie mal bei unserem Instagram vorbei. Ich habe mir eine kleine neue Sendungsidee überlegt und die kommt auf jeden Fall in den nächsten Tagen. Das erfahren Sie da natürlich dann auch direkt. Schauen Sie da gerne vorbei. Power Radio Berlin heißen wir da. Ja, aber jetzt erstmal weiter mit Lieblingsmusik und zwar der nächste Wunsch kommt von der lieben Marie-Louise und sie wünscht sich von Tina Turner Better Be Good To Me. Vielen Dank auf jeden Fall für diesen tollen Musikwunsch, Marie-Louise, und hier kommt er natürlich für dich.

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Wir sind mitten in Power Radio, wünscht dir was mit Manisha am Montag. Ich wünsche Ihnen auf jeden Fall allen einen wunderbaren Wochenstart und freue mich, dass Sie heute am Montag schon mit dabei sind. Die ganze Woche geht's natürlich weiter mit wünscht dir was. Deswegen seien Sie weiterhin fleißig und machen Sie mit bei dieser wunderbaren Sendung. Der nächste Musikwunsch kommt von der Max und er wünscht sich von Yomi Gimme Gimme Gimme. Vielen Dank dafür und hier kommt dein Song, lieber Max.

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1: Die Sonne lacht hier gerade bei mir richtig schön ins Studio und genauso gut kommt natürlich jetzt auch der nächste Song angelacht. Und zwar kommt er von der lieben Lisa aus Pankow. Sie grüßt alle Stammhörer und wünscht sich Toto Cutugno l'Italiano. Liebe Lisa, hier kommt dein Musikwunsch.

Wir sind mittendrin in Power Radio Wünscht dir was mit Manisha. Machen Sie sehr gerne mit und schicken Sie mir auch, welchen Song Sie gerne jetzt im Radio hören möchten. Das Ganze geht natürlich per E-Mail an wünschtdirwas@power-radio.de oder gerne per Telefon 030 120 83 43 8 oder schreiben Sie mir per Facebook, da finden Sie uns unter Power Radio oder Instagram, da heißen wir Power Radio Berlin. Ich freue mich über jeden Musikwunsch, also seien Sie fleißig. Der nächste Songwunsch kommt von Michaela und sie grüßt natürlich hier auch wieder alle Hörer. Vielen Dank, Michaela. Und sie wünscht sich von Tipon Heart and Soul. Liebe Michaela, hier kommt dein Musikwunsch.

0: Schönen Tag, der Taxiruf aus Wilmersdorf bei Cottbus und zwar der Olaf. Ja, ich wollte allen erstmal einen guten Start in die neue Arbeitswoche wünschen. Mit einem Musikwunsch, deutscher Schlager. Ja Mensch, da fällt mir gerade was ein und zwar Oliver Frank mit dem Song Wir wollen oder Wir waren mehr. Eins von beiden könnte stimmen. Liebe Grüße an das gesamte Team, die gesamte Hörerschaft, das Ganze vom Olaf aus Wilmersdorf bei Cottbus. Danke.
1: Lieber Olaf, vielen Dank für deinen Anruf und für deinen wunderbaren Musikwunsch. Dir auch einen wunderbaren Wochenstart und natürlich auch allen anderen Hörern hier einen wunderbaren Montag. Kommen Sie gut in Ihre neue Arbeitswoche rein. Und natürlich spiele ich auch deinen Song sehr gerne für dich, Olaf. Und zwar von Oliver Frank, Wir waren mehr. Und hier kommt er.

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1: Ich bin Tine Klimach. Wenige Tage vor der erwarteten Unterzeichnung eines Rahmenabkommens mit dem Iran hat US-Vizepräsident J.D. Vance den direkten Draht zu Teheran betont. Man spreche jetzt direkt mit dem iranischen System. Man habe dort einige gute Beziehungen. Daher werden diese Verhandlungen erfolgreich sein, sagte er im Gespräch mit dem US-Sender CNBC. Washington und Teheran seien nicht mehr auf die Vermittlung durch Dritte angewiesen. In der Vergangenheit hatte etwa Pakistan und der Oman vermittelt. Wie steht es um die Bildung in Deutschland? Alle 2 Jahre präsentiert ein Bericht eine umfassende Bestandsaufnahme. In der heute in Berlin vorgestellten aktuellen Fassung wird nun eine Trendwende sichtbar. Der Geburtenknick macht sich auch hier bemerkbar.
2: Durch den Geburtenknick sinkt die Zahl der zu betreuenden Kinder. Noch bedeutet das aber keine spürbare Entlastung des Systems. Denn in den Kitas gibt es noch viele Personallücken und in Grundschulen erfordert der neue Rechtsanspruch auf eine ganztägige Betreuung viele Ressourcen. Inhaltlich bestätigt der aktuelle Bildungsbericht erneut 2 Trends. Die Kompetenzen in Lesen, in Mathe und Naturwissenschaften werden insgesamt schwächer. Und für den Bildungserfolg eines Kindes ist in Deutschland oft entscheidend, in was für einem Elternhaus es aufwächst. Aus Berlin, Ronny Torau.
1: Die britische Regierung plant ein Verbot von mehreren Social-Media-Plattformen für Kinder und Jugendliche unter 16 Jahren. Das kündigte Premierminister Keir Starmer bei einer Pressekonferenz in London an. Damit folgt Großbritannien dem Vorbild Australiens.
3: Soziale Medien machen Kinder unglücklich, sagte Starmer. Aber weil sie auch Vorteile brächten, sei die Entscheidung nicht leicht gefallen. Doch die Risiken und negativen Konsequenzen überwiegen nach Ansicht der Regierung. Ein vollständiges Verbot sei daher die richtige Entscheidung. Geplant sind auch strengere Regeln für Gaming- und Streaming-Plattformen, damit Erwachsene dort keine Kinder direkt kontaktieren können. Kritiker befürchten, dass das Verbot von Teenagern leicht umgangen werden kann, zum Beispiel durch falsche Altersangaben oder VPN-Dienste, die den Standort virtuell verändern. Aus London, Philipp Detlefs.
1: Zum Sport. Am 5. Tag der Fußball-Weltmeisterschaft steigt in einer Stunde Spanien ein. In Atlanta geht es gegen Kap Verde. Sie ist mit 500.000 Einwohnern die drittkleinste Nation, die sich je für eine WM qualifiziert hat. Später am Abend um 21 Uhr trifft Belgien auf Ägypten. Beide Spiele gibt es live im Ersten, aber auch bei Magenta TV zu sehen.
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4: Der Himmel zeigt sich heute Nachmittag weiterhin meist wolkig. Zwischendurch gibt es aber immer wieder freundliche Auflockerungen und auch etwas Sonnenschein. Meistens bleibt es trocken, vereinzelt kann aber noch ein kurzer, leichter Schauer durchziehen. Die Temperaturen erreichen angenehme Temperaturen zwischen 19 und 20 Grad. Dazu weht zunächst noch ein frischer Wind, der im Laufe des Nachmittags und Abends spürbar nachlässt. In der Nacht lockern die Wolken vielerorts auf, stellenweise wird der Himmel sogar sternenklar. Es bleibt überwiegend trocken, aber es wird wieder frisch bei 7 bis 10 Grad. Schauen wir noch auf den Power-Radio-Wetter-Trend. Der Blick auf morgen. Nach einem teils wolkigen Start setzt sich immer häufiger die Sonne durch. Später ziehen zwar vereinzelt wieder ein paar Wolkenfelder vorbei, die Schauergefahr bleibt aber gering. Die Temperaturen steigen auf rund 20 bis 22 Grad, also ein freundlicher, angenehmer Frühsommertag. Nach dem freundlichen Dienstag geht es zur Wochenmitte mit einem bunten Mix aus Sonne und Wolken weiter. Meist bleibt es trocken und die Temperaturen legen schon ein wenig zu. Ab Donnerstag kommt dann das richtige Sommerfeeling. Viel Sonnenschein, lockere Wolken und deutlich wärmere Luft. Wir haben Temperaturen um die 30 Grad und am Wochenende knacken wir die noch mehr und es wird richtig heiß. Kommen Sie auf jeden Fall gut in Ihre neue Woche und haben Sie einen angenehmen Montag.
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4: Auf der A10 westlicher Berliner Ring Richtung Dreieck Werder zwischen Leest und Vöben gibt es aktuell Stau. Hier bitte 10 Minuten mehr einplanen. Und schauen wir weiter auf der A11 Berlin Richtung Stettin zwischen Finofurt und Werbelin ist Öl auf der rechten Spur ausgelaufen. Hier bitte vorsichtig fahren. Und Vorsicht auf der A13 Berlin Richtung Dresden an der Einfahrt Rago, da liegen Gegenstände auf der Fahrbahn. Und schauen wir noch nach Berlin in Schöneberg bei der Kolonnenstraße in Höhe Leberstraße. Da sind die Ampeln außer Betrieb, also hier bitte besonders rücksichtsvoll fahren. Und in Marzahn bei der Landsberger Allee in Höhe Frank-Schweizer-Straße, da sind auch die Ampeln außer Betrieb, also bitte vorsichtig sein. Und A100 Stadtring Richtung Treptow zwischen Jakob-Kaiser-Platz und Dreieck Charlottenburg. ist wegen dichten Verkehrs die rechte Spur gesperrt. An alle, die gerade unterwegs sind, weiterhin eine gute und vor allem sichere Fahrt mit Power Radio.
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4: Hallo und einen wunderbaren Montagnachmittag wünsche ich Ihnen. Wir haben es 17.06 Uhr und Sie hören Power Radio. Wünscht dir was mit Manisha. Ich freue mich, dass Sie alle mit dabei sind. Schicken Sie mir gerne weiterhin Ihre Musikwünsche unter wünschtdirwas@power-radio.de. Ansonsten können Sie mich natürlich auch anrufen, gerne unter der 030 120 83 43 8. Ich freue mich über jeden Musikwunsch. Und der nächste Musikwunsch, der hat mich auch per E-Mail erreicht, und zwar von Die Bergomi. Und ja, hier wird sich gewünscht, bitte Into the Night von der Serenia. Und hier kommt natürlich dann auch der Musikwunsch.

Sie hören Powerradio, wünscht dir was mit Manisha am Nachmittag. Ich freue mich, dass Sie alle mit dabei sind und mir so fleißig Ihre Musiksongs schicken. Das finde ich wirklich super, freut mich auf jeden Fall sehr. Der nächste Musikwunsch ist Blow Your Mind von Will Sparks. Gruß an die Hüterin der großen Herde im Studio, Manisha. Vielen Dank dafür und grüß sie, die wilde Zicke. Grüße zudem noch an Uli, den Hüter der großen Herde, den Uli wie den Slivio in Hammer MC Pommen wie die Nachtigall. Vielen Dank auf jeden Fall für die E-Mail und vielen Dank natürlich auch für den Musikwunsch. Und ich spiele natürlich auch hier direkt Blow Your Mind, Will Sparks.

0: Hallöchen, hier ist der Ronny aus Rahnsdorf. Mein Musikwunsch für die heutige Sendung kommt von Fever Ray und der Titel ist Keep the Sweets Empty for Me. Allen eine schöne Sendung, auf Wiederschauen.
1: Hallo lieber Ronny aus Rahnsdorf, vielen Dank für deinen Anruf und natürlich auch vielen Dank für deinen Musikwunsch. Liebe Grüße auf jeden Fall an dich und hier kommt natürlich auch dein Musikwunsch und zwar von Fever Ray, Keep the Sweets Empty for Me.

Sean Paul Radio wünscht dir was mit Manisha und der nächste Musikwunsch kommt von Frank aus Alt-Gelinike und er wünscht sich von Udo Lindenberg Ricky Masorati. Hier kommt dein Wunschsong.

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6: Ja, hallo, hier ist der Martin aus Rheinsberg. Heute wollte ich mal von ECDC TNT hören. Ich grüße alle, die mich kennen, meine ganze Familie. Und ich wünsche euch nachher einen schönen Feierabend. Tschüssi!
7: Hallo Mario aus Rheinsberg, vielen Dank für deinen Anruf und vielen Dank natürlich auch für deinen Musikwunsch. Hier kommt der ACDC mit TNT.

0: Hallo Manisha, hier ist der Bernd aus Ullersdorf. Gebe am heutigen Montag auch wieder einen Musikwunsch ab. Und zwar gehe ich wieder tief in die Vergangenheit. Eine Gruppe, die ich damals sehr gerne gehört habe. Die Stranglers. Und die haben einen Titel gemacht, der ist Skin Deep. Vielleicht kannst du ja diesen Titel mir wieder in Erinnerung bringen. Ich würde mich sehr freuen. Dir und der Hörerschaft wünsche ich einen schönen Feierabend. Danke.
1: Hallo lieber Bernd, vielen Dank für deinen Anruf und für deinen Musikwunsch. Ganz liebe Grüße an dich. Und ich spiele natürlich sehr gerne von The Stranglers Skin Deep.

0: bin doch mal heute hier nochmal den Belladonna Blue, ja, da von den Amigos, ja. Ja, dann grüßt er einfach noch in die großen Runden, ja. Ja, und ja, du wusstest der Michael jetzt, aber jetzt soll das wieder gleich 35 Grad werden, wa? Das ist ja alles nicht normal, ne? Gut, bis später, eure Nachtigall.
1: Hallo liebe Nachtigall, vielen Dank für deinen Anruf und für deinen Musikwunsch. Ich spiele natürlich gerne für dich Belladonna Blue von den Amigos. Und ja, es wird natürlich deutlich wärmer die nächsten Tage. Wir sind aber gewappnet und bleiben hier stark dabei mit Wünsch dir was. Aber jetzt kommt erstmal dein Song.

0: Jetzt bin ich halt Henry. Spielt doch bitte mal. Rosen müssen gar nicht sein. Von der Gabi Albrecht. Zum besonderen Anlass, meine Frau, die Peggy, die hat heute Geburtstag. Und da gibt es eine schöne Torte, ja.
1: Ja, vielen Dank, lieber Henry, für deinen Anruf und natürlich alles, alles Gute an deine Frau zum Geburtstag. Und natürlich spiele ich auch sehr gerne den Song für sie von Gabi Albrecht, Rosen müssen gar nicht sein.

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1: Es ist Montag und Sie hören gerade Power Radio Wünsch dir was mit Manisha. Sie können ganz einfach mitmachen, um mir Ihre Lieblingsmusik zu senden. Gerne an wünschdirwas@power-radio.de oder rufen Sie mich einfach an und sagen Sie mir, was Sie gerne hören möchten unter der 030 120 83 43 8. Da können Sie mich auf jeden Fall erreichen. Und der nächste Musikwunsch kommt von der kleinen Heike aus Templin. Sie grüßt erstmal alle Hörer und wünscht sich von Tanja Berg eine Herde wilder Pferde. Ja, lieber Heike aus Templin, hier kommt dein Musikwunsch.

0: Hallihallo und guten Morgen, liebes Team vom Power Radio. Ich wünsche euch erstmal allen einen schönen Wochenstart. Liebe Grüße an die Hörer und an das gesamte Team. Und ich wünsche mir heute den neuen Song von Klaus Beyer, Einfach los. Dankeschön, tschüssi.
1: Hallo, vielen Dank für deinen Anruf. Ich spiele natürlich sehr gerne deinen Wunschsong für dich, und zwar von Klaus Beyer, Einfach los.

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1: Ich bin Tine Klimach. Nach Wochen der Verhandlungen gibt es Bewegung im Konflikt zwischen den USA und dem Iran. Beide Seiten haben sich auf ein Rahmenabkommen verständigt. Das soll kommenden Freitag in Genf unterzeichnet werden. Die Einigung dürfte auch den heute beginnenden G7-Gipfel im französischen Evian prägen. US-Präsident Trump ist bereits eingetroffen.
2: Auch wenn vieles beim Deal der USA mit dem Iran noch offen ist, wird es hier beim G7-Gipfel darum gehen, wie die Schifffahrt durch die vom Iran blockierte Straße von Hormuz wieder in Gang kommt. Und dabei kann der US-Präsident Hilfe gut gebrauchen. Frankreich und Großbritannien haben eine Marinemission vorbereitet, bei der es um das Räumen von Minen und das Begleiten von Schiffen durch die Meerenge geht. Auch Deutschland hat eine Beteiligung in Aussicht gestellt. Aus Evian, Michael Evers.
1: Die Lage im Nahen Osten hat sich zuletzt etwas entspannt. Die Ölpreise sind gesunken. An den Zapfsäulen kommt davon bisher aber noch zu wenig an, sagt der ADAC. Der Verkehrsclub fordert deshalb, dass die Spritpreise jetzt schnell nachziehen.
3: Konkrete Zahlen nennt der ADAC zwar nicht, aber in angemessenem Umfang müssten die gesunkenen Ölpreise jetzt auch an die Autofahrer weitergegeben werden. Und das zügig, so die klare Forderung des Autoclubs. Der Preis für Superbenzin hat sich in den vergangenen Tagen im Schnitt kaum geändert. Diesel ist immerhin ein bisschen günstiger geworden. Aber im Moment werden die Spritpreise noch durch den Tankrabatt gedrückt. Der läuft aber am Monatsende aus. Und dann, so erwarten jedenfalls die Experten, dürfte der Sprit so oder so wieder teurer werden. Thomas Thonfeld, Nachrichtenredaktion.
1: Der Sohn von Norwegens Kronprinzessin Mette-Marit, Marius Borg-Høiby, will laut norwegischen Medien Berufung gegen das gegen ihn ergangene Urteil einlegen. Ein Gericht in Oslo hatte ihn für insgesamt 34 Straftaten zu 4 Jahren Haft verurteilt. Nicht akzeptieren wollte sein Mandant die Verurteilung wegen 2 Vergewaltigungen sowie wegen des Missbrauchs einer Ex-Freundin, sagte sein Verteidiger der Nachrichtenagentur NTB zufolge. Influencer und soziale Medien haben inzwischen einen erheblichen Einfluss auf das Online-Shopping-Verhalten von Kindern und Jugendlichen. So werden 47% der 10- bis 17-Jährigen durch Werbung auf Social-Media-Plattformen auf Produkte aufmerksam. 40% durch Empfehlungen von Influencern. Das zeigt die Mediensucht-Sonderanalyse der Krankenkasse DRK Gesundheit und des Universitätsklinikums Hamburg-Eppendorf.
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1: Ich bin Dine Klimach. Mit großen Krisen auf der Tagesordnung beginnt morgen der G7-Gipfel im französischen Evian. Bundeskanzler Friedrich Merz reist vorsichtig optimistisch zu dem Treffen und sieht trotz der angespannten Lage Chancen auf Fortschritte, sowohl im Konflikt mit dem Iran als auch im Ukraine-Krieg.
2: Die Ukraine ist heute in einer neuen Position der Stärke. Russland kann militärisch nicht gewinnen. Zudem ist seine Wirtschaft angeschlagen. Ich sage mit der sehr gebotenen Vorsicht und Zurückhaltung, erstmals kann sich hier langsam ein Fenster für die Diplomatie öffnen. Auch hier liegt eine Chance.
1: US-Präsident Trump und die anderen Staats- und Regierungschefs der G7 tagen im Kohort Evian am Genfer See. Zur Gruppe der G7 gehören die wirtschaftsstarken Demokratien wie USA, Kanada, Japan, Frankreich, Großbritannien, Italien und Deutschland. Nach jahrelangen Verhandlungen um Fluggastrechte in der EU ist klar, es bleibt bei den bisherigen Entschädigungszahlungen bei Verspätungen. Reisende haben damit ab 3 Stunden Verspätung unter bestimmten Voraussetzungen Anspruch auf Geld. Vertreter von Europaparlament und EU-Staaten haben sich aber auf einige Änderungen verständigt.
3: Die EU-Abgeordneten wollten ursprünglich, dass Passagiere immer ein Recht auf Mitnahme eines kleinen Koffers haben. Damit konnten sie sich nicht durchsetzen. Aber Preise sollen im Netz immer einschließlich Handgepäck angezeigt werden, der Transparenz wegen. Kinder müssen nicht für einen reservierten Sitzplatz neben den Eltern zahlen. Bei Verspätungen bleibt es beim bisherigen. Ab 3 Stunden gibt es Geld, gestaffelt nach Entfernungen, wenn die Fluggesellschaft Schuld hat. Aus Brüssel, Dieter Ebeling.
1: In Großbritannien will die Regierung ein Social-Media-Verbot für unter 16-Jährige durchsetzen. Auch wenn die Nutzung Jugendlichen Vorteile bringe, sei ein vollständiges Verbot angesichts der Risiken richtig, sagte Premierminister Keir Starmer. Er kündigte auch konsequente Maßnahmen bei Gaming- und Livestream-Plattformen an. Fremde Erwachsene sollen nicht mehr mit Kindern chatten können. Als Kate Tanner wurde sie in der Fernsehserie ALF berühmt. Nun ist die US-Schauspielerin Ann Schedin im Alter von 77 Jahren gestorben. Ihr langjähriger Agent bestätigte den Tod auf Anfrage der deutschen Presseagentur. Eine Todesursache wurde nicht genannt.
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1: Ich bin Tine Klimach. Nach Wochen der Verhandlungen gibt es Bewegungen im Konflikt zwischen den USA und dem Iran. Beide Seiten haben sich auf ein Rahmenabkommen verständigt. Das soll kommenden Freitag in Genf unterzeichnet werden. Die Einigung dürfte auch den heute beginnenden G7-Gipfel im französischen Evian prägen, zu dem unter anderem US-Präsident Trump erwartet wird.
2: Der G7-Gipfel startet mit einem Signal der Hoffnung und Trump wird das Rahmenabkommen mit dem Iran als Triumph verkaufen. Aber schon jetzt gibt es Streit über die Bedingungen. So deutet der Iran an, nach den 60 weiteren Verhandlungstagen doch eine Gebühr in der Straße von Hormuz zu erheben. Es gibt auch Differenzen über freizugebende Vermögenswerte des Irans. Die Umsetzung der Vereinbarung wird ein Drahtseilakt. Aber zunächst erhoffen sich die Gipfelpartner einen positiven Effekt auf andere schwierige Themen wie NATO- und Ukraine-Diplomatie. Aus den USA, Tina Eck.
1: Bundeskanzler Friedrich Merz hat sich vor dem offiziellen Start des G7-Gipfels vorsichtig optimistisch zu Fortschritten bei der Lösung der Kriege in der Ukraine und im Iran geäußert. Dieser Gipfel finde in einer ausgesprochenen bewegten Phase der Weltpolitik statt. Das eröffne aber auch einige Chancen, sagte Merz vor seinem Abflug nach Evian. Russland könne militärisch nicht gewinnen, zudem sei seine Wirtschaft angeschlagen. Erstmals könne sich hier langsam ein Fenster für Diplomatie öffnen, so Merz. Wie steht es um die Bildung in Deutschland? Alle zwei Jahre präsentiert ein Bericht eine umfassende Bestandsaufnahme. In der heute in Berlin vorgestellten aktuellen Fassung wird nun eine Trendwende sichtbar. Der Geburtenknick macht sich auch hier bemerkbar.
3: Durch den Geburtenknick sinkt die Zahl der zu betreuenden Kinder. Noch bedeutet das aber keine spürbare Entlastung des Systems. Denn in den Kitas gibt es noch viele Personallücken und in Grundschulen erfordert der neue Rechtsanspruch auf eine ganztägige Betreuung viele Ressourcen. Inhaltlich bestätigt der aktuelle Bildungsbericht erneut zwei Trends. Die Kompetenzen in Lesen, in Mathe und Naturwissenschaften werden insgesamt schwächer. Und für den Bildungserfolg eines Kindes ist in Deutschland oft entscheidend, in was für einem Elternhaus es aufwächst. Aus Berlin, Ronny Torau.
1: Nach gut 5 Wochen im künstlichen Koma ist die britische Popsängerin Bonnie Tyler wieder bei Bewusstsein. Sie werde weiter auf der Intensivstation eines Krankenhauses in Portugal behandelt, teilte ihr Management mit. Die Ärzte der 75-Jährigen seien weiterhin zuversichtlich, dass sie sich gut erholen werde.
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1: Ich bin Tine Klimach. Die EU hat die Beitrittsverhandlungen mit der Ukraine begonnen. Vertreter beider Seiten starteten am Abend in Luxemburg offiziell die Aufnahme von Gesprächen zum ersten Themenblock, wie ein Sprecher des Rates der Mitgliedstaaten sagte. Mit dem ersten Verhandlungsabschnitt werden Gespräche über Themen wie das Justizsystem, den Grundwerteschutz und Sicherheit begonnen. Kandidatenländer müssen dabei unter anderem nachweisen, dass ihre Rechtssysteme, der Grenzschutz und die Polizei den EU-Standards entsprechen. Nach Wochen der Verhandlungen gibt es Bewegung im Konflikt zwischen den USA und dem Iran. Beide Seiten haben sich auf ein Rahmenabkommen verständigt. Das soll kommenden Freitag in Genf unterzeichnet werden. Die Einigung dürfte auch den heute beginnenden G7-Gipfel im französischen Evian prägen. US-Präsident Trump ist bereits eingetroffen.
2: Auch wenn vieles beim Deal der USA mit dem Iran noch offen ist, wird es hier beim G7-Gipfel darum gehen, wie die Schifffahrt durch die vom Iran blockierte Straße von Hormuz wieder in Gang kommt. Und dabei kann der US-Präsident Hilfe gut gebrauchen. Frankreich und Großbritannien haben eine Marinemission vorbereitet, bei der es um das Räumen von Minen und das Begleiten von Schiffen durch die Meerenge geht. Auch Deutschland hat eine Beteiligung in Aussicht gestellt. Aus Evian, Michael Evers.
1: Beim Ausklick landen Sneaker, Beauty-Produkte und Elektronik im Warenkorb. Influencer und soziale Medien haben inzwischen einen erheblichen Einfluss auf das Shoppingverhalten von Kindern und Jugendlichen. Das geht aus der Mediensucht-Sonderanalyse der Krankenkasse DRK Gesundheit und des Universitätsklinikums Hamburg-Eppendorf hervor.
3: Knapp die Hälfte der 10- bis 17-Jährigen wird demnach via Social Media auf Produkte aufmerksam. 40% folgen Kaufempfehlungen von Influencerinnen und Influencern. Deren Einfluss und vom Algorithmus gesteuerte Werbung können aber zur Gefahr werden und einen Kaufrausch auslösen. Laut Studie stöbern inzwischen fast 4 von 10 Kindern und Jugendlichen zwischen 10 und 17 Jahren mindestens einmal pro Woche in Online-Shops. Mehr als jeder Zehnte gibt dann bis zu 1.200 Euro pro Jahr fürs Shopping aus. Katrin Müller, Nachrichtenredaktion.
1: Zum Sport. Favorit Spanien hat die erste große WM-Überraschung hinnehmen müssen und ist mit einem 0:0 gegen Außenseiter Kap Verde ins Turnier gestartet. Der Europameister war in Atlanta zwar überlegen, doch vor dem Tor fast komplett harmlos. Vor 4 Jahren war Spanien noch mit einem 7:0 gegen Costa Rica in die WM gestartet.
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1: Ich bin Ursula Winkler. Die EU hat die Beitrittsverhandlungen mit der Ukraine offiziell begonnen. In Luxemburg haben Vertreter beider Seiten am Abend die Gespräche zum ersten Verhandlungskapitel gestartet. Das sagte ein Sprecher des Rates der Mitgliedstaaten der deutschen Presseagentur.
2: Es geht jetzt erstmal um grundlegende Fragen wie Rechtsstaatlichkeit, Justiz, Sicherheit und den Schutz von Grundrechten. Die Ukraine muss dabei nachweisen, dass sie die Standards der Europäischen Union erfüllt. Bundesaußenminister Wadephul spricht von einem historischen Zeitpunkt für Europa und die Ukraine. Der Verhandlungsbeginn sei mehr als Symbolik. Bis zu einem möglichen EU-Beitritt dürfte es trotzdem noch Jahre dauern. Dafür sind weitere Reformen nötig, etwa im Kampf gegen Korruption. Tine Klimach, Nachrichtenredaktion.
1: Nach jahrelangen Verhandlungen um Fluggastrechte in der EU ist klar, es bleibt bei den bisherigen Entschädigungszahlungen bei Verspätungen. Reisende haben damit ab 3 Stunden Verspätung unter bestimmten Voraussetzungen Anspruch auf Geld. Vertreter von Europaparlament und EU-Staaten haben sich aber auf einige Änderungen verständigt.
3: Die EU-Abgeordneten wollten ursprünglich, dass Passagiere immer ein Recht auf Mitnahme eines kleinen Koffers haben, zusätzlich zu einem persönlichen Gegenstand. Damit konnten sie sich nicht durchsetzen. Aber Preise sollen im Netz immer einschließlich Handgepäck angezeigt werden, der Transparenz wegen. Kinder müssen nicht für einen reservierten Sitzplatz neben den Eltern zahlen. Bei Verspätungen bleibt es beim bisherigen. Ab 3 Stunden gibt es Geld, gestaffelt nach Entfernungen, wenn die Fluggesellschaft Schuld hat. Dieter Hebeling, Brüssel.
1: Influencer und soziale Medien haben inzwischen einen erheblichen Einfluss auf das Online-Shopping-Verhalten von Kindern und Jugendlichen. So werden 47% der 10- bis 17-Jährigen durch Werbung auf Social-Media-Plattformen auf Produkte aufmerksam. 40% durch Empfehlungen von Influencerinnen und Influencern. Das zeigt die Mediensucht-Sonderanalyse der Krankenkasse DAK Gesundheit. Zum Fußball. Spanien hat die erste große WM-Überraschung hinnehmen müssen und ist mit einem 0:0 gegen Außenseiter Kap Verde ins Turnier gestartet. Auch der lange verletzte und spät eingewechselte Jungstar Jamal traf nicht. Vor 4 Jahren war Spanien noch mit einem 7:0 gegen Costa Rica in die WM gestartet.
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1: Ich bin Ursula Winkler. Die EU hat die Beitrittsverhandlungen mit der Ukraine begonnen. Vertreter beider Seiten starteten am Abend in Luxemburg offiziell die Gespräche zum ersten Themenblock. Mit dem ersten Verhandlungsabschnitt werden Gespräche über Themen wie das Justizsystem, dem Grundwerteschutz und Sicherheit begonnen. Kandidatenländer müssen dabei unter anderem nachweisen, dass ihre Rechtssysteme, der Grenzschutz und die Polizei den EU-Standards entsprechen. Nach Wochen der Verhandlungen gibt es Bewegung im Konflikt zwischen den USA und dem Iran. Beide Seiten haben sich auf ein Rahmenabkommen verständigt. Das soll am Freitag in Genf unterzeichnet werden. Die Einigung dürfte auch den aktuellen G7-Gipfel im französischen Evian prägen.
2: Auch wenn vieles beim Deal der USA mit dem Iran noch offen ist, wird es hier beim G7-Gipfel darum gehen, wie die Schifffahrt durch die vom Iran blockierte Straße von Hormuz wieder in Gang kommt. Und dabei kann der US-Präsident Hilfe gut gebrauchen. Frankreich und Großbritannien haben eine Marinemission vorbereitet, bei der es um das Räumen von Minen und das Begleiten von Schiffen durch die Meerenge geht. Präsident Macron pochte bereits darauf, die Mission solle möglichst schnell starten, schon in einigen Tagen. Auch Deutschland hatte eine Beteiligung in Aussicht gestellt. Michael Evers, Evian.
1: Wie steht es um die Bildung in Deutschland? Alle 2 Jahre präsentiert der Bericht Bildung in Deutschland dazu eine umfassende Bestandsaufnahme. In der in Berlin vorgestellten aktuellen Fassung wird nun eine Trendwende sichtbar, denn der Geburtenknick macht sich bemerkbar.
3: Durch den Geburtenknick sinkt die Zahl der zu betreuenden Kinder. Noch bedeutet das aber keine spürbare Entlastung des Systems. Denn in den Kitas gibt es noch viele Personallücken und in Grundschulen erfordert der neue Rechtsanspruch auf eine ganztägige Betreuung viele Ressourcen. Inhaltlich bestätigt der aktuelle Bildungsbericht erneut 2 Trends. Die Kompetenzen in Lesen, in Mathe und Naturwissenschaften werden insgesamt schwächer. Und für den Bildungserfolg eines Kindes ist in Deutschland oft entscheidend, in was für einem Elternhaus es aufwächst. Ronny Thorau, Berlin.
1: Zum Fußball. Spanien hat die erste große WM-Überraschung hinnehmen müssen und ist mit einem 0:0 gegen Außenseiter Kap Verde ins Turnier gestartet.

0: Auch der lange verletzte und spät eingewechselte Jungstar Jamal traf nicht. Vor 4 Jahren war Spanien noch mit einem 7:0 gegen Costa Rica in die WM gestartet.
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1: Ich bin Ursula Winkler. Die EU hat die Beitrittsverhandlungen mit der Ukraine begonnen. Vertreter beider Seiten starteten am Abend in Luxemburg offiziell die Gespräche zum ersten Themenblock. Mit dem ersten Verhandlungsabschnitt werden Gespräche über Themen wie das Justizsystem, den Grundwerteschutz und Sicherheit begonnen. Kandidatenländer müssen dabei unter anderem nachweisen, dass ihre Rechtssysteme, der Grenzschutz und die Polizei den EU-Standards entsprechen. Beim G7-Gipfel im französischen Evian stehen große Krisen auf der Tagesordnung. Bundeskanzler Merz zeigte sich vorsichtig optimistisch und sieht trotz der angespannten Lage Chancen auf Fortschritte. Sowohl im Konflikt mit dem Iran als auch im Ukraine-Krieg.
2: Merz spricht von einem möglichen Fenster für die Diplomatie. Die Ukraine sei heute in einer stärkeren Position als noch vor einiger Zeit, sagte der Kanzler vor seinem Abflug. In Evian will er mit US-Präsident Trump und den anderen G7-Staaten über neue diplomatische Anläufe sprechen. Positiv sieht Merz auch die Einigung zwischen den USA und dem Iran. Das vereinbarte Rahmenabkommen könne aus seiner Sicht zur Stabilisierung der Region beitragen und der Weltwirtschaft neuen Rückenwind geben. Zoe Tassovali, Nachrichtenredaktion.
1: Der älteste Sohn der norwegischen Kronprinzessin Mette-Marit, Marius Borghøby, ist vor einem Gericht in Oslo für 34 Straftaten zu 4 Jahren Haft verurteilt worden. 4 Frauen muss der Norweger eine Entschädigung zahlen, darunter 2 Ex-Freundinnen.
3: Das Urteil fiel milder aus, als die Staatsanwaltschaft gefordert hatte. 4 Jahre dürften trotzdem ein schwerer Schlag sein. Nicht nur für Høyby, sondern für die ganze Königsfamilie. Schuldig in 34 Anklagepunkten, darunter in 2 Fällen von Vergewaltigung nach norwegischem Recht. Das Gericht sah es als erwiesen an, dass Høyby mit dem Finger in die Frauen eingedrungen war, während sie schliefen. Einen Freispruch gab es dagegen von 2 weiteren Vergewaltigungsvorwürfen. Aus Skandinavien, Julia Weschenbach.
1: Zum Fußball. Belgien hat am Abend Ägypten den ersten Sieg der WM-Geschichte verdorben. Die Partie endete 1:1 unentschieden. Auch die WM-Partie davor war ein Unentschieden. Spanien und der Außenseiter Kap Verde trennten sich mit 0:0.
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1: Ich bin Ursula Winkler. Die EU hat die Beitrittsverhandlungen mit der Ukraine offiziell begonnen. In Luxemburg haben Vertreter beider Seiten am Abend die Gespräche zum ersten Verhandlungskapitel gestartet. Das sagte ein Sprecher des Rates der Mitgliedstaaten der deutschen Presseagentur.
2: Es geht jetzt erstmal um grundlegende Fragen wie Rechtsstaatlichkeit, Justiz, Sicherheit und den Schutz von Grundrechten. Die Ukraine muss dabei nachweisen, dass sie die Standards der Europäischen Union erfüllt. Bundesaußenminister Wadephul spricht von einem historischen Zeitpunkt für Europa und die Ukraine. Der Verhandlungsbeginn sei mehr als Symbolik. Bis zu einem möglichen EU-Beitritt dürfte es trotzdem noch Jahre dauern. Dafür sind weitere Reformen nötig, etwa im Kampf gegen Korruption. Tine Klimach, Nachrichtenredaktion.
1: Nach jahrelangen Verhandlungen um Fluggastrechte in der EU ist klar, es bleibt bei den bisherigen Entschädigungszahlungen bei Verspätungen. Reisende haben damit ab 3 Stunden Verspätung unter bestimmten Voraussetzungen Anspruch auf Geld. Vertreter von Europaparlament und EU-Staaten haben sich aber auf einige Änderungen verständigt.
3: Die EU-Abgeordneten wollten ursprünglich, dass Passagiere immer ein Recht auf Mitnahme eines kleinen Koffers haben, zusätzlich zu einem persönlichen Gegenstand. Damit konnten sie sich nicht durchsetzen. Aber Preise sollen im Netz immer einschließlich Handgepäck angezeigt werden, der Transparenz wegen. Kinder müssen nicht für einen reservierten Sitzplatz neben den Eltern zahlen. Bei Verspätungen bleibt es beim bisherigen. Ab 3 Stunden gibt es Geld, gestaffelt nach Entfernungen, wenn die Fluggesellschaft Schuld hat. Dieter Ebeling, Brüssel.
1: Influencer und soziale Medien haben inzwischen einen erheblichen Einfluss auf das Online-Shopping-Verhalten von Kindern und Jugendlichen. So werden 47% der 10- bis 17-Jährigen durch Werbung auf Social-Media-Plattformen auf Produkte aufmerksam. 40% durch Empfehlungen von Influencerinnen und Influencern. Das zeigt die Mediensucht-Sonderanalyse der Krankenkasse DAK Gesundheit. Zum Fußball. Belgien hat am Abend Ägypten den ersten Sieg der WM-Geschichte verdorben. Die Partie endete 1:1 unentschieden. Auch die WM-Partie davor war ein Unentschieden. Spanien und der Außenseiter Kap Verde trennten sich mit 0:0.
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1: Ich bin Ursula Winkler. Am Genfersee starten heute die G7 in den zweiten Tag ihres Gipfeltreffens. Die Staats- und Regierungschefs beraten unter anderem über gemeinsame Positionen, was den Welthandel sowie den Iran- und den Ukraine-Krieg angeht. Auch der ukrainische Präsident Zelensky soll bei der Arbeitssitzung im französischen Evian dabei sein.
2: Bislang galten die USA als alleiniger Vermittler im Ukraine-Krieg. Nun will man hier in Evian mit US-Präsident Trump über Vorschläge sprechen, die Deutschland, Frankreich und Großbritannien mit Zelensky beraten haben. Die Europäer wollen mit am Verhandlungstisch sitzen, sollte es zu neuen Gesprächen zwischen Russland und der Ukraine kommen. Das Problem, sie sind sich untereinander nicht einig, wer in Sachen Ukraine für sie sprechen soll. Außerdem ist die Initiative bei osteuropäischen EU-Mitgliedern wie Polen auf Skepsis gestoßen. Michael Evers, Evian.
1: Die EU hat die Beitrittsverhandlungen mit der Ukraine begonnen. Vertreter beider Seiten starteten am Abend in Luxemburg offiziell die Gespräche zum ersten Themenblock. Mit dem ersten Verhandlungsabschnitt werden Gespräche über Themen wie das Justizsystem, den Grundwerteschutz und Sicherheit begonnen. Kandidatenländer müssen dabei unter anderem nachweisen, dass ihre Rechtssysteme, der Grenzschutz und die Polizei den EU-Standards entsprechen. Die britische Regierung plant ein Verbot von mehreren Social-Media-Plattformen für Kinder und Jugendliche unter 16 Jahren. Das kündigte Premierminister Starmer bei einer Pressekonferenz in London an. Damit folgt Großbritannien dem Vorbild Australiens.
3: Soziale Medien machen Kinder unglücklich, sagte Starmer. Aber weil sie auch Vorteile brächten, sei die Entscheidung nicht leicht gefallen. Doch die Risiken und negativen Konsequenzen überwiegen nach Ansicht der Regierung. Ein vollständiges Verbot sei daher die richtige Entscheidung. Geplant sind auch strengere Regeln für Gaming- und Streaming-Plattformen, damit Erwachsene dort keine Kinder direkt kontaktieren können. Kritiker befürchten, dass das Verbot von Teenagern leicht umgangen werden kann, zum Beispiel durch falsche Altersangaben oder VPN-Dienste, die den Standort virtuell verändern. Aus London, Philipp Detlefs.
1: Zum Fußball. Belgien hat am Abend Ägypten den ersten Sieg der WM-Geschichte verdorben. Die Partie endete 1:1 unentschieden. Auch die WM-Partie davor wurde ein Remis. Spanien und der Außenseiter Kap Verde trennten sich mit 0:0 unentschieden.
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